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1: Um 7 Uhr mit Michael Hafke. Auch nach dem Tod des mutmaßlichen Attentäters vom Berliner CSD laufen die Ermittlungen weiter. Der 21 Jahre alte Mann wurde gestern Abend bei einem SEK-Einsatz mit einer Schusswaffe tödlich verletzt, nachdem er sich den Beamten offenbar mit einer Stichwaffe genähert hatte. Zu der Frage, ob noch nach möglichen Komplizen gesucht wird, der Leiter der Recherchekooperation von NDR, WDR und SZ, Jörg Diehl.
2: Also nach unseren Informationen wird nicht nach weiteren Tätern gefahndet, was nicht bedeutet, dass es nicht vielleicht Mitwisser oder auch Komplizen geben könnte. Die Ermittlungen des Generalbundesanwalts werden das in den nächsten Wochen und Monaten klären müssen. Es gab allerdings eine zweite Festnahme. Ein iranischer Staatsbürger wurde gefasst, auch ein junger Mann, der der Polizei bekannt gewesen sein soll. Und seine Tatbeteiligung wird jetzt geprüft. Saß er mit im Auto, wusste er etwas von dem Anschlagsgeschehen? Das ist alles noch sehr, sehr unklar. Ich denke, da werden wir wahrscheinlich in den nächsten Tagen mehr erfahren.
1: Kanzler Merz will sich am Mittag zu weiteren Personalwechseln in seiner Regierung äußern. Dazu gehört voraussichtlich der neue Verkehrsminister. Der parlamentarische Geschäftsführer der Unionsfraktion Steffen Bilger soll Nachfolger von Patrick Schnieder werden. Schnieder hatte gestern um seine Entlassung gebeten, um den so wörtlich unwürdigen Zustand zu beenden. Ursprünglich wollte Merz schon am Freitag einen neuen Verkehrsminister präsentieren, allerdings hatte der zunächst geplante Nachfolger kurzfristig abgesagt. Merz wird am Mittag voraussichtlich auch bekannt geben, wer den künftigen Gesundheitsminister Linnemann als CDU-Generalsekretär ablöst. Im Gespräch ist Schatzmeisterin Franziska Hoppermann. Im Südwesten Frankreichs wüten die Brände weiter unkontrolliert. Besonders betroffen ist Bordeaux. Über der gesamten Stadt liegt ein starker Brandgeruch. Aus Bordeaux, Kai Rienecker.
3: Die Behörden haben die Menschen aufgefordert, Aufenthalte im Außenbereich zu begrenzen. Die Feinstaubwerte sind über die zulässigen Schwellenwerte gestiegen. Noch sieht es in der historischen Altstadt von Bordeaux nach Normalität aus, aber die Stimmung ist angespannt. Viele Menschen sind besorgt und wissen nicht, was da in den nächsten Tagen noch auf sie zukommen wird. Bürgermeister Cazeneuve hat erklärt, dass eine Evakuierung der Stadt Bordeaux nicht geplant sei. Aber einige der Ausläufer des Feuers bei Bordeaux sind nur noch rund 15 Kilometer vom Stadtzentrum entfernt. Feuerwehrvertreter sprechen von einem Kampf von David gegen Goliath. Hunderte von Häusern sind schon komplett verbrannt. Weit über 200.000 Menschen sind evakuiert worden. Sie werden in Notunterkünften untergebracht oder auch bei Privatleuten. Die französische Regierung will heute zu einer weiteren Krisensitzung unter der Leitung von Präsident Macron zusammenkommen.
1: Syrien strebt ein Sicherheitsabkommen mit Israel an. Das hat der syrische Präsident al-Shara in einem Interview mit dem Sender Al Jazeera gesagt. Ein solches Abkommen könne den Weg für einen umfassenden Frieden zwischen den beiden Ländern ebnen. Allerdings gebe sein Land den Anspruch auf die Golanhöhen nicht auf, betonte al-Shara. Israel hatte die Golanhöhen im Sechstagekrieg 1967 von Syrien erobert und 1981 annektiert. Nach dem Sturz des syrischen Machthabers Assad Ende 2024 drangen israelische Truppen nach Syrien vor und besetzten weitere Gebiete. Gestern hatte die syrische Staatsagentur gemeldet, dass israelische Streitkräfte Gebiete in Syrien beschossen haben. Beim Stuttgarter Sportwagenbauer Porsche kommen heute die Beschäftigten im Stammwerk Zuffenhausen zu einer Betriebsversammlung zusammen. Dabei wollen Unternehmensleitung und Betriebsrat erstmals Details des sogenannten Zukunftspakets vorstellen. Aus Stuttgart, Lutz Heiser.
4: Porsche steckt weiter mitten im Umbau. Nach schwachen Geschäften, vor allem in China, und einem deutlichen Gewinneinbruch arbeitet der Sportwagenbauer an einer umfassenden Neuaufstellung. Die am Freitag veröffentlichten Halbjahreszahlen des Volkswagen-Konzerns zeigen zwar erste Erfolge des laufenden Umbaus, bei Porsche selbst ist dieser Sanierungskurs jedoch noch lange nicht abgeschlossen. Mit dem Zukunftspaket wollen Unternehmen und Arbeitnehmervertreter die Wettbewerbsfähigkeit des Sportwagenbauers sichern. Nach bisherigen Informationen könnten dabei mehrere tausend Stellen wegfallen. Im Gegenzug soll die Beschäftigungssicherung für die deutschen Standorte um 5 Jahre bis Ende 2035 verlängert werden. Zudem geht es um Änderungen bei Arbeitszeit- und Homeoffice-Regelungen.
1: Und das waren die Nachrichten.
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5: Flaute oder Rückenwind?
6: Das Wetter im Nordwesten.
7: Oh.
6: Heute hier bei uns in Oldenburg mit einem sonnigen Start. Das Ganze aktuell bei einer Temperatur von 14 Grad. Und im Laufe des Tages ist es dann mittags immer noch kurzzeitig recht grau. Ansonsten die Höchsttemperatur heute bei 19 Grad. In der Nacht ist es dann weiterhin trocken, Temperaturen da dann um die 13 Grad, ehe es morgen dann sehr wechselnd bewölkt weitergehen wird. Es bleibt außerdem trocken hier bei uns in Oldenburg bei maximal 25 Grad.
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6: Mit einem Blick direkt rein hier bei uns ins Stadtgebiet und dort landen wir bei der Fahrbahn des Borcher Weges. Der ist derzeit im Einmündungsbereich zur Bremer Heerstraße gesperrt. Außerdem gibt es derzeit Asphaltierungsarbeiten in drei Bauabschnitten der Maastrichter Straße, der Straßburger Straße und der Donnerschwerstraße. Und zu guter Letzt ein Blick in die Twebiger Tredde. Die bleibt weiterhin zwischen dem Dieselweg und der Straße am Schmel gesperrt. Neben den ganzen Baustellen ist es so, dass hier bei uns in Oldenburg leider natürlich auch geblitzt wird. Heute direkt wieder an zwei verschiedenen Stellen, nämlich einmal derzeit in der Wunderburgstraße und dann nochmal in der Hauptstraße. Wir von Oldenburg 1 wünschen trotzdem eine gute, angenehme Fahrt. Kommen Sie also gut und entspannt rein, hier bei uns jetzt in den Montagmorgen.

Frische Musik hier bei uns um 7:15 auf Oldenburg 1 mit Never Let Me Down Again. Hier bei uns auf O1 geht's jetzt erstmal weiter, gleich natürlich mit mehr Musik, aber wir haben im Laufe des Tages natürlich auch noch ein paar Themen vorbereitet. So nämlich unter anderem auch heute wieder ab 9.15 Uhr unser aktuelles Album der Woche. Dort geht es dann in dem Fall um Brockhoff. Wir begleiten dann sein neues Album ab 9.15 Uhr hier bei uns in der Sendung. Außerdem ist es so, dass wir hier bei uns in Oldenburg einen Blick werfen auf den queeren Alltag. Hier ist es ja so, dass wir eine Großstadt sind mit viel Toleranz, Vielfalt und natürlich auch queerem Leben. Ob sich da dann alle tatsächlich am Ende des Tages auch mit eingeschlossen fühlen oder ob immer noch Diskriminierung herrscht, das finden wir hier bei uns in einer knappen halben Stunde heraus. Bis dahin geht's hier erstmal weiter, ganz entspannt musikalisch, unter anderem mit den Sugar Babes.

0: Und das war ein Creedence Clearwater Revival hier bei uns mit Proud Mary am Morgen auf Oldenburg 1. Und bei uns ist es so, dass wir für Sie natürlich jetzt in den frühen Morgenstunden auch schon unterwegs sind. Allerdings haben wir heute natürlich vor allem auch noch was für den Abend vorbereitet. So nämlich unter anderem ab 18 Uhr mit unserer Sendung Klassik Kultur.
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0: Und das war in diesem Fall für Sie Ralf Eismann. Er begleitet Sie dann später nämlich auch durch unsere Sendung Klassik Kultur. Der Startschuss ist am heutigen Abend, dann bei uns um 18 Uhr. 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

0: Und das waren Some Sprouts hier bei uns direkt am Morgen auf Oldenburg 1 um 7:30. Heißt also, hier geht's erstmal weiter mit Nachrichten direkt hier bei uns aus der Stadt. Und zwar in dem Fall heute zusammen mit Hanna Ellmann.
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2: Warnt vor den Plänen der Bundesregierung, das Arbeitszeitgesetz zu ändern. Wenn der 8-Stunden-Tag wegfällt und Arbeitstage auf bis zu 12 Stunden verlängert werden können, erschwert das für viele Familien die Kinderbetreuung und Planung ihres Alltags. Schon jetzt fehlen in Oldenburg Kita-Plätze. Laut einer amtlichen Statistik aus Oldenburg liegt die Betreuungsquote für Kinder, die unter 3 Jahre alt sind und einen Kita-Platz haben, bei knapp 41%. Somit liege die Stadt unter dem landesweiten Bedarf von 53%. Laut NGG erhöhen längere Arbeitszeiten auch das Unfall- und Gesundheitsrisiko. Die Gewerkschaft fordert daher mehr Kita-Plätze und bessere Arbeitsbedingungen. Das städtische Serviceportal bietet ab heute die Möglichkeit, Gewerbemeldungen online über die Webseite zu erledigen. So können diese bequem, digital und ortsunabhängig getätigt werden. Zur Nutzung wird ein persönliches Bund-ID-Konto vorausgesetzt. Durch das neue Angebot sparen BürgerInnen und Unternehmen Zeit und Wege. Inzwischen können sogar mehr als 300 Dienstleistungen online genutzt werden. Der Durchgangsverkehr am Kreisel Bremer Heerstraße, Borschersweg und Oldeweg ist ab heute gesperrt. Grund dafür sind Asphaltierungsarbeiten am Kreisverkehr. Die Geschäfte am Oldeweg können aber weiterhin erreicht werden. Für den gesamten Verkehr ist eine Umleitung ausgeschildert. Die Sperrung soll bis Freitag, den 14. August, andauern.
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0: Heute hier bei uns in Oldenburg mit einem sonnigen Start. Das Ganze aktuell bei einer Temperatur von 14 Grad. Und heute bleibt es dabei tagsüber meistens leicht bewölkt. Mittags ist es kurzzeitig recht grau bei einer Höchsttemperatur von bis zu 19 Grad. In der Nacht ist es dann weiterhin trocken, die Temperaturen dort dann um die 13 Grad, ehe es morgen dann sehr wechselnd bewölkt weitergeht. Aber die Temperatur, die macht morgen schon mal einen ordentlichen Satz nach oben. Bis zu 25 Grad sind hier gemeldet und Richtung Donnerstag wird es dann nochmal richtig warm werden. Dort dann mit Temperaturen sogar von über 30 Grad.
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0: Aktuell stehen hier bei uns in Oldenburg immer noch Asphaltierungsarbeiten an, und zwar in 3 Bauabschnitten, der Maastricher Straße, der Straßburger Straße und auch der Donnerschwerstraße. Außerdem werfen wir einen Blick in die Twebeker Tredde, die bleibt weiterhin zwischen dem Dieselweg und der Straße am Schmel gesperrt. Und die Alexanderstraße, die ist leider ja auch noch dicht, und zwar aktuell im Kreuzungsbereich Bürgerfelder Straße im Dreieck bis ganz hin zur Hausnummer 234. Ansonsten haben wir neben den ganzen Baustellen hier bei uns in Oldenburg leider halt wie immer natürlich auch Blitzer. Heute direkt an 2 verschiedenen Stellen, nämlich einmal in der Wunderburgstraße und dann nochmal in der Hauptstraße. Wir von O1 wünschen trotzdem eine gute, angenehme Fahrt. Kommen Sie also gut und entspannt rein. Hier bei uns jetzt in den Montagmorgen.

0: Kate Bush zusammen Running Up That Hill hier bei uns am Morgen auf Oldenburg 1. Und bei uns geht's jetzt weiter mit der Großstadt Oldenburg, die ja für viel Toleranz, Vielfalt und auch für queeres Leben steht. Doch vielleicht spiegelt sich das wirklich auch nicht im Leben von jeder Person wider. Und zwar, es geht in dem Fall um Jennifer Feingen. Sie war bei uns hier mit Greta Böttger im Gespräch und hat über ihr alltägliches Erleben hier bei uns in der Stadt gesprochen, ob sie hier den Anschluss findet oder ob Diskriminierung immer noch ein Ding ist.
1: Hast du im Alltag schon einmal Diskriminierung aufgrund deiner sexuellen Orientierung erlebt? Und wenn ja, kannst du Situationen beschreiben?
2: Leider ja. Also das fing schon früher an, aber leider auch hier in Oldenburg, dass dann eben Blicke auf einen fallen, wenn man zum Beispiel mit der Partnerin durch die Innenstadt läuft. Genau. Und dass man da einfach gemerkt hat, okay, man wird anders angeguckt. Es wird wahrgenommen, dass man eben mit der Partnerin in der Innenstadt unterwegs ist.
1: Kannst du eine konkrete Situation beschreiben?
2: Tatsächlich erst vor kurzem, dass ich die Innenstadt gelaufen bin und dann ein Hetero-Ehepaar tatsächlich sich umgedreht hat. Und dass da eben dann wahrgenommen wurde, dass ich mit meiner Freundin Händchen halten durch die Innenstadt laufe und sich da dann nochmal umgedreht wurde und explizit eben darauf gezeigt wurde und ja, der Partnerin gezeigt wurde, dass wir eben Händchen halten sind.
1: Und wie beeinflussen solche Erfahrungen dein Verhalten oder dein Sicherheitsgefühl im Alltag in Oldenburg?
2: Generell würde ich sagen, dass man sich schon eher sicherer fühlt als zum Beispiel in anderen Städten oder eben in Dörfern, sag ich mal. Aber dass man sich schon öfter überlegt, okay, geht man in die Situation jetzt rein, bewusst, dass man eben zeigt, dass man ein Pärchen ist oder eben nicht.
1: Und was würdest du dir von der Gesellschaft in Oldenburg wünschen, damit queere Menschen im Alltag weniger Diskriminierung erfahren und sich stärker akzeptiert fühlen?
2: Generell würde ich mir einfach wünschen, dass man durch mehr Repräsentation und durch mehr Gespräche und vielleicht auch Aufklärung und wie auch immer, dass man sich mehr mit dem Thema befasst, dass eben Personen wie ich sich einfach sicherer fühlen und man nicht überdenken muss, ob man jetzt eben als queere Person gesichtet werden möchte oder nicht.
1: Und zum Abschluss, was hilft dir im Alltag und welche Bedeutung hat zum Beispiel der CSD oder andere queere Räume hier für dich?
2: Generell hilft natürlich, dass man irgendwie merkt, dass Leute bereit sind, in die Gespräche zu gehen. Und da helfen zum Beispiel eben Orte wie zum Beispiel Gleispark, dass man da einfach weiß, okay, da sind queere Flaggen und wie auch immer, dass man weiß, das ist ein sicherer Ort, da wird man nicht angeguckt.
1: Und konkret zum CSD, würdest du sagen, der verändert was?
2: Ich würde schon sagen, dass das ein wichtiger Tag ist. Einfach, dass man auch sieht, okay, es sind Menschen da, die sich für einen einsetzen und nicht unbedingt queere Personen sind, sondern auch Personen, denen wichtig ist, dass die Sichtbarkeit da ist, Repräsentation da ist und man dadurch schon merkt, okay, man ist nicht alleine mit dem Problem und Leute verstehen einen und sehen einen.

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1: Heute beginnt das 7-tägige Kulturcamping- und Festivalprojekt Sonne, Moor und Sterne. Beim Festival werden akustische und bildliche Facetten des Moores gesammelt. Anschließend werden diese dann gemeinsam mit einem Kunstkollektiv aufgearbeitet. Die dabei entstehenden Projekte, die werden dann in einer Ausstellung am Freitag präsentiert. Das Sonne, Moor und Sterne Festival, das beginnt jetzt heute ab 12 Uhr im Saarländerweg in Jeddelow 2. Heute um 16 Uhr findet das Bezahlkarten-Tauschcafé statt. Dies ist eine Aktion, wo sich Menschen versammeln können, um gemeinsam gegen die Einschränkungen der Bezahlkarte für Geflüchtete vorzugehen. Geflüchtete können in Geschäften einen Geschenkgutschein kaufen, um mit ihrer Bezahlkarte bezahlen. Diese Gutscheine, die können bei der Tauschaktion abgegeben werden und gegen Bargeld getauscht werden. Los geht es heute um 16 Uhr im Kneipencafé Alhambra. Das Theaterlaboratorium zeigt heute das Theaterstück Vom Fischer und seiner Frau. Dies handelt von einem Fischer, der seit 30 Jahren jeden Tag zum Fischen aufs Meer herausfährt. Doch eines Tages angelte der Fischer einen Plattfisch, der reden konnte. Er sei ein verwunschener Prinz, der Wünsche erfüllen könne, so der Plattfisch. Wie das Theaterstück Vom Fischer und seiner Frau weitergeht, das können Sie dann heute um 18 Uhr im Theaterlaboratorium herausfinden. Und das waren auch schon unsere Veranstaltungstipps für heute.

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1: Macht Uhr mit Michael Hafke. Auch nach dem Tod des mutmaßlichen Attentäters vom Berliner CSD laufen die Ermittlungen weiter. Der 21 Jahre alte Mann wurde gestern Abend bei einem SEK-Einsatz mit einer Schusswaffe tödlich verletzt, nachdem er sich den Beamten offenbar mit einer Stichwaffe genähert hatte. Zu der Frage, ob noch nach möglichen Komplizen gesucht wird, der Leiter der Recherchekooperation von NDR, WDR und SZ, Jörg Diehl.
2: Also nach unseren Informationen wird nicht nach weiteren Tätern gefahndet, was nicht bedeutet, dass es nicht vielleicht Mitwisser oder auch Komplizen geben könnte. Die Ermittlungen des Generalbundesanwalts werden das in den nächsten Wochen und Monaten klären müssen. Es gab allerdings eine zweite Festnahme. Ein iranischer Staatsbürger wurde gefasst, auch ein junger Mann, der der Polizei bekannt gewesen sein soll. Und seine Tatbeteiligung wird jetzt geprüft. Saß er mit dem Auto, wusste er etwas von dem Anschlagsgeschehen? Das ist alles noch sehr, sehr unklar. Ich denke, da werden wir wahrscheinlich in den nächsten Tagen mehr erfahren.
1: Wegen der zahlreichen Waldbrände in Europa müssen immer mehr Menschen in Sicherheit gebracht werden. In Frankreich stieg die Zahl der Betroffenen auf mehr als 250.000. Aus der NDR Nachrichtenredaktion Katrin Schirwagen.
3: Allein in der Region Gironde im Südwesten des Landes kämpfen mehr als 2500 Feuerwehrleute und Soldaten gegen die Brände. Trotzdem rücken die Flammen weiter auf die Stadt Bordeaux vor. Teilweise sind sie nur noch 15 Kilometer vom Zentrum entfernt. Eine Autobahn sowie der Bahnverkehr wurden gesperrt. Die Behörden riefen die Menschen auf, möglichst nicht nach draußen zu gehen, wegen des starken Brandgeruchs und erhöhter Feinstaubwerte. Auch in anderen Teilen des Landes lodern zahlreiche Waldbrände. Im Nachbarland Spanien breiten sich ebenfalls mehrere Feuer unkontrolliert aus, die größten in den Regionen um Madrid und Valencia. Landesweit wurden etwa 75.000 Menschen in Sicherheit gebracht.
1: Der ukrainische Präsident Zelensky reist heute nach Großbritannien. Es ist der erste internationale Besucher, den der neue Premierminister Burnham empfängt. Burnham und Zelensky treffen sich auf einem Marinestützpunkt. Dort sprechen sie mit Briten und Ukrainern, die an der Ausbildung ukrainischer Streitkräfte beteiligt sind. Zuletzt hatten etwa 200 ukrainische Soldaten und Seeleute in Großbritannien an Übungen zur Sicherheit auf See und zur Minenabwehr teilgenommen. Burnham hat schon mitgeteilt, dass Großbritannien die Ukraine weiter unterstützen wird. Zelensky reist danach in die USA, wo er morgen in Washington Präsident Trump treffen soll. Israels Premierminister Netanyahu fliegt heute nach Washington, um sich mit US-Präsident Trump zu treffen. Morgen wollen beide dann vor allem über die Sicherheitslage im Nahen Osten sprechen. Aus Tel Aviv, Bettina Meyer.
4: Erneut wollen Trump und Netanyahu ihren Kurs gegenüber dem Iran besprechen. Erst im Februar hatte es ein solches Vier-Augen-Treffen gegeben. Vor seinem Abflug verschärfte Netanyahu seinen Ton gegenüber dem Regime in Teheran. Es werde eine weitaus stärkere Antwort auf eine erneute Eskalation geben, so der Premier. Er werde nicht zulassen, dass der Iran sein Atom- und Raketenprogramm wieder aufbaut. Netanyahu will außerdem an der Trauerfeier des verstorbenen US-Senators Lindsey Graham teilnehmen.
1: In der brasilianischen Metropole Rio de Janeiro hat gestern eine internationale AIDS-Konferenz begonnen. Noch bis Freitag beraten tausende Wissenschaftler, Mediziner und Politiker über neue Medikamente, Vorbeugung und Impfstoffe. Unser Korrespondent Oliver Neuroth zu der Frage, wie es um den Kampf gegen HIV und AIDS steht.
5: Der Kampf gegen HIV steckt in einer schwierigen Phase. Einerseits hat die Forschung große Fortschritte gemacht in den letzten Jahren. Andererseits geben Regierungen immer weniger Geld für den Kampf gegen HIV. Vor allem die US-Regierung, jahrelang größter Geldgeber, hat unter Präsident Trump ihre Unterstützung stark heruntergefahren. UNAIDS, das gemeinsame Programm der Vereinten Nationen, sagt, es fehlen aktuell fast 10 Milliarden Dollar im Jahr für HIV-Programme. Vor allem in Afrika, in den Ländern südlich der Sahara, leben rund 2/3 aller Menschen mit HIV weltweit. Und viele Experten warnen, wenn jetzt Geld für HIV-Programme fehlt, kann das die Erfolge der vergangenen Jahre im Kampf gegen die Krankheit zunichte machen.
1: Und das waren die Nachrichten.
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7: Das Wetter im Nordwesten.
8: Derzeit ist es hier bei uns in Oldenburg ein sonniger Start, das Ganze aktuell bei einer Temperatur von 15 Grad. Und im Laufe des Tages wird es zunächst erstmal leicht bewölkt bleiben. Nur Mittag ist es einmal kurzzeitig recht grau, soll aber auch da erstmal trocken bleiben. Hier bei uns heute bei einer Höchsttemperatur von bis zu 19 Grad. In der Nacht ist es dann weiterhin trocken, die Temperaturen dort dann um die 13 Grad, ehe morgen dann der Sommer hier bei uns in Oldenburg endlich wieder ein bisschen Fahrt aufnimmt. Es ist zwar optisch sehr wechselnd bewölkt, aber die Temperaturen, die machen einen guten Satz nach oben, denn bis zu 25 Grad sind für morgen gemeldet.
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8: Mit einem Blick direkt rein hier bei uns ins Stadtgebiet. Die Fahrbahn des Borcher Weges ist im Einmündungsbereich zur Bremer Heerstraße erstmal gesperrt. Außerdem stehen weiterhin Asphaltierungsarbeiten in drei Bauabschnitten der Maastrichter Straße, der Straßburger Straße und der Donnerschwer Straße an. Und zu guter Letzt noch ein kleiner Blick in die Alexanderstraße. Die ist auch in dieser Woche natürlich immer noch gesperrt. Und zwar ab dem Kreuzungsbereich Bürgerfelder Straße im Dreieck bis hin zur Hausnummer 234. Ansonsten haben wir hier bei uns in der Stadt neben den ganzen Baustellen halt leider wie immer auch Blitzer. Zwei Stück, jetzt auch schon direkt wieder am frühen Morgen. Nämlich einmal zu finden in der Wunderburgstraße und dann nochmal in der Hauptstraße. Wir von Oldenburg 1 wünschen trotzdem eine gute, angenehme Fahrt. Kommen Sie also letztlich gut und entspannt rein. Hier bei uns jetzt in den Montagmorgen.

0: Absoluter Radioklassiker hier bei uns am Morgen auf Oldenburg 1. Und bei uns geht's jetzt erstmal weiter mit einem Blick auf die Archäologie. Und zwar in dem Fall genauer gesagt zusammen mit Doktorin Jana Fries vom Niedersächsischen Amt für Denkmalpflege. Sie war bei uns zu Gast, genauer gesagt bei Jan Bredol, und sprach über Fehlannahmen über die Archäologie und Funde in der Region.
1: Wir wollen uns heute mit Fehlannahmen über die Arbeit von Archäologen beschäftigen. Denn der Beruf Archäologe sagt sicher jedem etwas. Die Vorstellungen sind dann allerdings meist recht abenteuerlich, ob man dann zuerst an mit Flüchen belegte ägyptische Mumien denkt oder auch an die Filmfigur Indiana Jones. Mit der Wirklichkeit hat das alles wahrscheinlich eher wenig zu tun, oder?
2: Vergleichsweise wenig. Also sowas wie Indy ist mir noch nie passiert. Ich habe höchstens einen ähnlichen Hut. Aber Film ist Film und Berufsalltag ist Berufsalltag.
1: Ausgrabungen in Ägypten hatte ich gerade angesprochen als eine Sache, die vielen Leuten zuerst einfällt. Nun sind Sie die Bezirksarchäologin für Oldenburg. Mumien hat es hier eher selten. Was sind denn typische Funde im Nordwesten Deutschlands?
2: Wie überall in ganz Europa kann man sagen, der typischste Fund sind Keramikscherben. Das ist so das Graubrot der Archäologie, das uns aber natürlich trotzdem sehr viel sagt. Es wird oft gedacht, hier gibt's ja eigentlich nichts, hier war ja nichts los. Das ist sehr, sehr falsch. Wir haben keine Pyramiden, aber so fast alles andere. Wir finden hier seit der Altsteinzeit, also seit der Zeit des Neandertalers, Hinweise, dass Menschen sich hier aufgehalten haben, wie sie sich ernährt haben, wie sie ihre Toten bestattet haben. Wir finden Befestigungen, wir finden Gräberfelder. Alles, was man sich vorstellt, gibt's in Oldenburg und in der ganzen Gegend, genauso wie es das in Ägypten gibt, in der hiesigen Form.
1: Wenn es allerdings um Ausgrabungen geht, ist man im Allgemeinen auch nicht als erstes bei Sachfunden, sondern eher bei Fossilien und bei Dinosaurierknochen. Das ist aber gar nicht das Fachgebiet der Archäologie. Wer ist da eigentlich zuständig?
2: Also Dinosaurier, das kommt sehr, sehr oft als Vorstellung. Da weiß ich genauso wenig drüber wie der Durchschnittsmensch. Das ist Aufgabe der Paläontologen, also der Menschen, die sich mit vergangenen Lebensformen befassen. Archäologie befasst sich nur mit Menschen ausschließlich und mit dem, was sie produziert, hergestellt haben, mit den Spuren, die sie hinterlassen haben. Selbst die menschlichen Knochen sind nicht unser Kerngebiet. Da brauchen wir dann die Anthropologie, die beispielsweise feststellt, wie alt sind die Leute geworden, was hatten sie für Krankheiten, was hatten sie für Veränderungen am Körper aufgrund harter Arbeit. Das wissen wir alles nur randlich. Wir wissen dagegen, wie haben die ihre Toten bestattet, wie haben die Häuser ausgesehen, was hatten sie für Werkzeuge, für Techniken. Das ist so Kerngebiet der Archäologie.
1: Also für jedes Gebiet gibt es einen eigenen Fachberuf. Gibt es denn auch Kooperationen, beispielsweise zwischen Anthropologen, Archäologen und Zoologen, wenn sich viele Funde in einer Stelle befinden?
2: Das ist relativ regelmäßig der Fall. Archäologie muss mit ganz vielen benachbarten Wissenschaften zusammenarbeiten. Anthropologie ist schon genannt worden. Zoologie, ja, weil wir ganz häufig Haustierknochen finden. Die können untersucht werden. Dann weiß man nicht nur, ob man mehr Schwein oder mehr Ziege gegessen hat, sondern auch in welchem Alter die geschlachtet wurden, welche Körpergröße die hatten. Wir haben aber auch mit Botanikern häufig zu tun, weil wir verkohlte Pflanzenreste finden. Wir haben mit Physikern zu tun, die bei bestimmten Prospektionsmethoden ganz wichtig sind. Die Naturwissenschaften spielen generell eine wichtige Rolle für die Archäologie. Und da ist es schlau, immer die Leute, die zu beteiligen, das am besten können. Archäologen sind Fachleute dafür, die Befunde, die Spuren in der Erde zu dokumentieren und zu verstehen. Die Gegenstände dann zu untersuchen, das machen oft Menschen, die das besser können, beispielsweise chemische Zusammensetzung eines Werkzeugs. Da brauche ich einen Metallurgen, der mir das exakt sagen kann. Ich kann dafür was über die Form und über das Alter rausfinden.
1: Also es gibt einige Fehlannahmen über die Arbeit von Archäologen. Wie geht man denn als Archäologe mit solchen Fehlannahmen um? Ist das eher frustrierend oder tut man das einfach irgendwann recht einfach ab?
2: Das hängt ein bisschen von der Tagesform ab. Es sind schon so ganz klassische Vorannahmen. Wahrscheinlich gibt es das zu jedem Beruf. Wenn jemand sagt, ich bin Lehrerin, kommen so klassische Sätze. Wenn jemand sagt, ich bin beim Finanzamt, hat man auch eine Vorstellung. In der Archäologie ist das nicht anders. Meistens finden die Leute Archäologie ja erstmal toll. Von daher ist es nicht so schwierig, auch mit den Klischees umzugehen. Manchmal ist es natürlich ermüdend, wenn man jetzt innerhalb von 2 Stunden auf einer Party zum 17. Mal hört, wie toll, das wollte ich früher auch mal werden, aber damit kriegt man ja keinen Job. Damit haben die Leute leider auch noch recht, aber wenn man das immer wieder beantworten muss, dann braucht man manchmal so ein bisschen Durchhaltevermögen und Humor.
0: Und das war in diesem Fall für Sie Jan Bredol im Gespräch mit Doktorin Jana Fries vom Niedersächsischen Landesamt für Denkmalpflege. Die beiden sprachen über klassische Fehlannahmen über die Archäologie.

Portugal the Man zusammen mit Felix Zell hier bei uns am Morgen auf Vollmog 1. Und bei uns geht's jetzt weiter mit frischer Musik und die holen wir uns heute vom britischen Jazz-Quintett, dem Ezra Collective. Die haben nämlich tatsächlich zusammen mit der jamaikanischen Sängerin Lila Aiki in dem Fall einen neuen Song rausgehauen und zwar in dem Fall Well Organized. Ab heute neu zu hören hier bei uns auf O1.

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1: Und das waren die Calls zusammen mit ihrer MTV Unplugged Nummer Radio hier bei uns zu hören am Morgen auf Oldenburg 1. Hier geht's erstmal weiter mit Nachrichten, heute direkt aus der Stadt zusammen mit Hanna Ellmann.
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4: Mehr als 800 Menschen haben sich gestern Abend auf dem Schlossplatz in Oldenburg versammelt, um den Opfern des Berliner Christopher Street Days zu gedenken. Nach drei Wortbeiträgen fand eine kollektive Schweigeminute statt. Danach bestand die Möglichkeit, Kerzen, Karten und Blumen am Baum neben dem Peter-Friedrich-Ludwig-Denkmal niederzulegen. Am Anschluss nutzen 7 Personen in Form eines Open Mics die Möglichkeit, spontan ihre Gedanken zu teilen. Anlass der Veranstaltung war das Attentat auf den Berliner CSD, bei dem ein polizeibekannter, mutmaßlicher Islamist mit einem Transporter in eine Menschenmenge gefahren war. Eine Frau starb, 29 weitere Menschen wurden zum Teil schwer verletzt. Die Gewerkschaft NGG Oldenburg-Ostfriesland warnt vor den Plänen der Bundesregierung, das Arbeitszeitgesetz zu ändern. Wenn der 8-Stunden-Tag wegfällt und Arbeitstage auf bis zu 12 Stunden verlängert werden können, erschwert das für viele Familien die Kinderbetreuung und Planung ihres Alltags. Schon jetzt fehlen in Oldenburg Kita-Plätze. Laut einer amtlichen Statistik aus Oldenburg liege die Betreuungsquote für Kinder, die unter 3 Jahre alt sind und einen Kita-Platz haben, bei knapp 41%. Somit liege die Stadt unter dem landesweiten Bedarf von 53%. Laut NGG erhöhen längere Arbeitszeiten auch das Unfall- und Gesundheitsrisiko. Die Gewerkschaft fordert daher mehr Kita-Plätze und bessere Arbeitsbedingungen. Das städtische Serviceportal bietet ab heute die Möglichkeit, Gewerbemeldungen online über die Webseite zu erledigen. So können diese bequem, digital und ortsunabhängig getätigt werden. Zur Nutzung wird ein persönliches Bund-ID-Konto vorausgesetzt. Durch das neue Angebot sparen BürgerInnen und Unternehmen Zeit und Wege. Inzwischen können mehr als 300 Dienstleistungen online genutzt werden.
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1: Heute hier bei uns in Oldenburg mit einem sonnigen Start. Das Ganze aktuell bei einer Temperatur von 16 Grad. Und auch heute ist es dabei tagsüber meistens eher leicht bewölkt. Nur Mittag wird es kurzzeitig mal grau werden, aber auch dort wird es dann trotzdem trocken sein, bei einer Höchsttemperatur von nur 19 Grad. In der Nacht ist es dann auch noch einmal relativ kühl, die Temperaturen dort dann um die 13 Grad. Eher ab morgen der Sommer hier bei uns in Oldenburg dann zumindest wieder so ein bisschen Schwung aufnimmt. Bis zu 25 Grad sind gemeldet, morgen dann größtenteils wechselnd bewölkt in der Stadt.
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1: Auf den Fernstraßen ist dabei derzeit immer noch nichts los, deswegen wechseln wir einmal schnell weiter ins Stadtgebiet und landen dort unter anderem in dem Fall einmal im Borchersweg. Dieser ist nämlich derzeit im Einmündungsbereich zur Bremer Heerstraße gesperrt. Außerdem finden derzeit noch Asphaltierungsarbeiten statt, und zwar in 3 Bauabschnitten, der Maastrichter Straße, der Straßburger Straße und auch der Donnerschwerstraße. Und zu guter Letzt noch einmal der gewohnte Blick in die Alexanderstraße. Die bleibt nämlich leider ebenfalls noch gesperrt. Und zwar ab dem Kreuzungsbereich Bürgerfelder Straße bis hin zur Hausnummer 234. Ansonsten haben wir neben den ganzen Baustellen hier bei uns in Oldenburg leider halt wie immer auch noch Blitzer. 2 Stück davon sind jetzt bereits am frühen Morgen postiert. Nämlich einmal in der Wunderburgstraße und dann nochmal in der Hauptstraße. Wir von Oldenburg 1 wünschen trotzdem eine gute, angenehme Fahrt. Kommen Sie also gut und entspannt rein, hier bei uns in die neue Woche.

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Lady Gaga, zusammen mit Beyoncé, Telefon hier bei uns auf Oldenburg 1. Und wir werfen jetzt einen schönen Blick in den Norden und zwar aufs Wochenende. 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Wir wollen jetzt auch schon mal eine kleine Einstellung haben und zwar hören wir in dem Fall rein in Il Civetto. Die spielen dort dann nämlich am Sonntag.

Und das waren Esiveto. Sie spielen dann tatsächlich am Sonntag in Dangast ab 14 Uhr. 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
1: Heute beginnt das 7-tägige Kulturcamping- und Festivalprojekt Sonne, Moor und Sterne. Beim Festival werden akustische und bildliche Facetten des Moores gesammelt. Anschließend werden diese dann gemeinsam mit einem Kunstkollektiv aufgearbeitet. Die dabei entstehenden Projekte, die werden dann in einer Ausstellung am Freitag präsentiert. Das Sonne, Moor und Sterne Festival, das beginnt jetzt heute ab 12 Uhr im Saarländerweg in Jeddelow 2. Heute um 16 Uhr findet das Bezahlkarten-Tauschcafé statt. Dies ist eine Aktion, wo sich Menschen versammeln können, um gemeinsam gegen die Einschränkungen der Bezahlkarte für Geflüchtete vorzugehen. Geflüchtete können in Geschäften einen Geschenkgutschein kaufen, um mit ihrer Bezahlkarte bezahlen. Diese Gutscheine, die können bei der Tauschaktion abgegeben werden und gegen Bargeld getauscht werden. Los geht es heute um 16 Uhr im Kneipencafé Alhambra. Das Theaterlaboratorium zeigt heute das Theaterstück Vom Fischer und seiner Frau. Dies handelt von einem Fischer, der seit 30 Jahren jeden Tag zum Fischen aufs Meer herausfährt. Doch eines Tages angelte der Fischer einen Plattfisch, der reden konnte. Er sei ein verwunschener Prinz, der Wünsche erfüllen könne, so der Plattfisch. Wie das Theaterstück Vom Fischer und seiner Frau weitergeht, das können Sie dann heute um 18 Uhr im Theaterlaboratorium herausfinden. Und das waren auch schon unsere Veranstaltungstipps für heute.

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1: Um 9 Uhr mit Claudia Drews. Nach dem Tod des Mannes, der mutmaßlich den Anschlag auf den Berliner CSD verübt haben soll, sind viele Fragen offen. Der 21-Jährige war gestern bei einem Polizeieinsatz von Beamten erschossen worden. Nach Ansicht des ARD-Terrorismusexperten Holger Schmidt ist bislang aber noch unklar, welche Rolle genau der Mann bei der Tat gespielt hat.
2: Ehrlicherweise wissen wir nicht mal gesichert, ob er denn tatsächlich auch der Fahrer dieses Fahrzeugs war und wie viele Leute zum Zeitpunkt der Tat in diesem Fahrzeug waren. Man ist auf ihn gekommen, weil er beim Besorgen dieses Fahrzeugs eine entscheidende Rolle gespielt hat. Weil die Polizei, als sie das Kennzeichen überprüft hat, zu einer Frau im Land Brandenburg gekommen ist, die darauf hingewiesen hat, er hat das Fahrzeug bekommen. Deswegen ist er so in den Fokus geraten. Und kriminaltechnische Untersuchungen, Fingerabdrücke, DNA-Spuren, Zeugenaussagen, all diese Elemente müssen jetzt klären, saß er am Steuer, war er möglicherweise der Beifahrer, wie viele Personen waren in diesem Fahrzeug?
1: Der ARD-Terrorismusexperte Holger Schmidt. Kanzler Merz will sich am Mittag zu weiteren Personalwechseln in seiner Regierung äußern. Dazu gehört voraussichtlich der neue Verkehrsminister. Der parlamentarische Geschäftsführer der Unionsfraktion Steffen Bilger soll Nachfolger von Patrick Schnieder werden. Schnieder hatte gestern um seine Entlassung gebeten, um den so wörtlich unwürdigen Zustand zu beenden. Ursprünglich wollte Merz schon am Freitag einen neuen Verkehrsminister präsentieren. Allerdings hatte der zunächst geplante Nachfolger kurzfristig abgesagt. Merz wird am Mittag voraussichtlich auch bekannt geben, wer den künftigen Gesundheitsminister Linnemann als CDU-Generalsekretär ablöst. Im Gespräch ist Schatzmeisterin Franziska Hoppermann. Im Südwesten Frankreichs wüten die Brände weiter unkontrolliert. Besonders betroffen ist Bordeaux. Über der gesamten Stadt liegt ein starker Brandgeruch. Aus Bordeaux, Kai Rienecker.
3: Die Behörden haben die Menschen aufgefordert, Aufenthalte im Außenbereich zu begrenzen. Die Feinstaubwerte sind über die zulässigen Schwellenwerte gestiegen. Noch sieht es in der historischen Altstadt von Bordeaux nach Normalität aus, aber die Stimmung ist angespannt. Viele Menschen sind besorgt und wissen nicht, was da in den nächsten Tagen noch auf sie zukommen wird. Bürgermeister Cazenave hat erklärt, dass eine Evakuierung der Stadt Bordeaux nicht geplant sei. Aber einige der Ausläufer des Feuers bei Bordeaux sind nur noch rund 15 Kilometer vom Stadtzentrum entfernt. Feuerwehrvertreter sprechen von einem Kampf von David gegen Goliath. Hunderte von Häusern sind schon komplett verbrannt. Weit über 200.000 Menschen sind evakuiert worden. Sie werden in Notunterkünften untergebracht oder auch bei Privatleuten. Die französische Regierung will heute zu einer weiteren Krisensitzung unter der Leitung von Präsident Macron zusammenkommen.
1: Syrien strebt ein Sicherheitsabkommen mit Israel an. Das hat der syrische Präsident al-Shara in einem Interview mit dem Sender Al Jazeera gesagt. Ein solches Abkommen könne den Weg für einen umfassenden Frieden zwischen den beiden Ländern ebnen. Allerdings gebe sein Land den Anspruch auf die Golanhöhen nicht auf, betonte al-Shara. Israel hatte die Golanhöhen im Sechstagekrieg 1967 von Syrien erobert und 1981 annektiert. Nach dem Sturz des syrischen Machthabers Assad Ende 2024 drangen israelische Truppen nach Syrien vor und besetzten weitere Gebiete. Gestern hatte die syrische Staatsagentur gemeldet, dass israelische Streitkräfte Gebiete in Syrien beschossen haben. Die Finals in Hannover sind am Abend zu Ende gegangen. In 24 Sportarten gab es deutsche Meisterschaften. Inklusive der Leichtathletikwettbewerbe, die in Bochum-Wattenscheid stattfanden, wurden mehr als 140 Titel vergeben. Aus Hannover, Vera Zellmer.
4: Die Veranstalter sind sehr zufrieden. Sie haben bei den verschiedenen Sportarten in Hannover und am Steinhuder Meer 480.000 Zuschauerinnen und Zuschauer gezählt. Ein Rekord. Die Fußwege waren kurz, etwa zwischen Speedklettern auf dem Opernplatz, Rapid-Surfen auf der Leinewelle, 3x3-Basketball am Neuen Rathaus, genauso wie zum Rudern auf dem Maschsee und zum Judo in der Halle am Stadion. Große Namen wie Schwimm-Olympiasieger Lukas Mertens, Triathletin Laura Lindemann und die rhythmische Sportgymnastin Daya Varfolomejew sorgten für emotionale Höhepunkte. Viele Sportlerinnen und Sportler haben die Energie in Hannover gelobt. Und Hannovers Oberbürgermeister Belit Onay nennt die Finals ein Sommermärchen für die Stadt.
1: Und das waren die Nachrichten.
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6: Das Wetter im Nordwesten.
7: Derzeit ist es hier bei uns in Oldenburg leicht bewölkt bei einer Temperatur von 16 Grad. Und auch im Laufe des Tages wird es dabei meistens eher so bleiben. Lediglich der Mittag, der hat dann relativ viele Wolken für uns parat. Aber auch da soll es dann trocken bleiben, bei einer Höchsttemperatur von bis zu 19 Grad. In der Nacht ist es dann weiterhin trocken, die Temperaturen dort dann um die 13 Grad, ehe ab morgen dann langsam wieder der Sommer anklopfen wird. Dort ist es zwar tagsüber auch wechselnd bewölkt, aber die Temperatur, die macht einen guten Satz nach oben, bis zu 25 Grad sind für morgen gemeldet. Und für den Mittwoch dann sogar schon Temperaturen von über 30 Grad.
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7: Die Fernstraßen sind derzeit alle frei, deswegen wechseln wir immer direkt weiter hinein hier bei uns ins Stadtgebiet und landen unter anderem im Borchersweg. Dieser ist im Einmündungsbereich zur Bremer Heerstraße derzeit gesperrt. Ebenfalls dicht ist in dem Fall die Twebecker Trette, die ist nämlich weiterhin zwischen dem Dieselweg und der Straße am Schmel gesperrt. Und zu guter Letzt der kleine Blick natürlich wie immer hinein in die Alexanderstraße. Und zwar landen wir dort im Kreuzungsbereich Bürgerfelder Straße bis hin zur Hausnummer 234. Da gibt es derzeit leider auch noch eine Sperrung, die uns auch nochmal deutlich länger begleiten wird. Ansonsten haben wir neben Baustellen leider halt wie immer natürlich auch Blitzer, zwei Stück, jetzt bereits in den frühen Morgenstunden, nämlich einmal zu finden in der Wunderburgstraße und dann nochmal in der Hauptstraße. Wir von Oldenburg 1 wünschen trotzdem eine gute, angenehme Fahrt, kommen Sie also gut und entspannt rein hier bei uns in den Montagmorgen, abschließend bei uns jetzt mit der letzten Stunde von unserer Sendung Der Morgen. Und zwar gleich hier bei uns am Morgen bereits mit frischer Musik. Und zwar holen wir uns die in dem Fall von Brockhoff. Sie sind nämlich Teil von unserem Album der Woche. Wir hören gleich hier bei uns um Viertel nach rein.

Und damit ist es soweit. Wir wollen heute einen Blick werfen in so unser Album der Woche. Und zwar landen wir in dem Fall bei Easy Peeler. Das ist das erste Album der deutschen Gitarristin und Sängerin Brockhoff. Genauer gesagt, Lina Brockhoff heißt die gute Frau. Sie kommt aus Hamburg und hat 2022 bereits ihre erste EP rausgebracht und sich damit auch schon zahlreiche Nachwuchspreise direkt eingeheimst. In den letzten Jahren war sie dabei gefühlt kaum zu Hause, die war nämlich überall auf Tour, nicht nur in Deutschland, sondern auch in Europa war sie eigentlich überall mit am Start, unter anderem dabei auch als Support für Paolo Nutini oder zum Beispiel auch Giant Rooks. Sie selber spielt dabei englischsprachigen Indie-Rock mit ein paar Elementen aus Grunge-Rock und wird sich dabei musikalisch so ein bisschen vom Stil eben an Phoebe Bridgers oder auch an Sophie Ellison richten. Dabei hatte sie eigentlich als Teenagerin, ja mit Taylor Swift oder auch mit Miley Cyrus, eigentlich eher so ein bisschen, ja, die pop-rockigeren Megastars als Vorbilder. Und vielleicht kommt daher auch die Inspiration für so ein, zwei, ja, ein bisschen eingängigere Popmelodien auf dem aktuellen Album. Die Songs selber, die stammen dabei aus der eigenen Feder und sie hat sich dabei dann natürlich noch ein bisschen, ja, quasi ein bisschen Musik dazu geholt, unter anderem eben vom Gitarristen Christian Hartung und auch vom Fabian Huch, die eben zugleich Teil ihrer festen Band sind. Es ist nämlich diesmal so, dass Brockhoff in dem Fall auf dem Debütalbum tatsächlich mit einer fünfköpfigen Gruppe eben an den Start gehen, machen dabei einen sehr lauten, aber dennoch auch melodischen und gitarrenorientierten Rocksound perfekt. Und genau jetzt hören wir erstmal rein in das neue Album. Hier ist Brockhoff zusammen mit Blue Star ab heute neu zu hören hier bei uns auf Oldenburg 1.

Und das waren Brockhoff mit ihrer aktuellen Single Blue Star. Ab heute 19 hier bei uns auf Oldenburg 1. Und in dieser Woche folgen tatsächlich auch wieder täglich wieder neue Songs aus dem Album der Woche. Heißt also, immer um 9.15 Uhr darf man sich dann eben auf einen neuen Song von Lina Brockhoff freuen. Insgesamt ist es auf jeden Fall eine sehr druckvolle Produktion geworden. Manchmal klingt das so, als würde die Sängerin eigentlich tatsächlich direkt neben dem Gitarristen eingestöpselt sein. In dem Fall auf jeden Fall ein sehr beachtlicher Sound mit auch wirklich bemerkenswerten Songs. In dem Fall alle zu hören auf dem aktuellen Album Easy Peeler.

0: als Stuart zusammen on the border hier bei uns am Morgen auf Oldenburg 1. Und bei uns ist es so, dass wir natürlich heute Abend auch noch ein bisschen was für Sie vorbereitet haben. Dort dann unter anderem in Form von unserer Sendung Klassik Kultur.
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0: Und das war in diesem Fall für Sie Ralf Eismann. Er begleitet Sie dann später auch ab 18 Uhr durch unsere Sendung Klassik Kultur. Außerdem sind wir für Sie natürlich wie immer auch wieder im TV aktiv und zwar dort unter anderem heute mit Unterbergs Universum. 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

0: Und das war ein Linkin Park hier bei uns am Morgen um mittlerweile 9:30 auf Oldenburg 1. Hier geht's weiter mit Nachrichten direkt aus Oldenburg. Heute zusammen mit Hanna Ellmann.
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2: Mehr als 800 Menschen haben sich gestern Abend auf dem Schlossplatz in Oldenburg versammelt, um den Opfern des Berliner Christopher Street Days zu gedenken. Nach 3 Wortbeiträgen fand eine kollektive Schweigeminute statt. Danach bestand die Möglichkeit, Kerzen, Karten und Blumen am Baum neben dem Peter-Friedrich-Ludwig-Denkmal niederzulegen. Im Anschluss nutzten 7 Personen in Form eines Open Mics die Möglichkeit, spontan ihre Gedanken zu teilen. Anlass der Veranstaltung war das Attentat auf den Berliner CSD, bei dem ein polizeibekannter, mutmaßlicher Islamist mit einem Transporter in eine Menschenmenge gefahren war. Eine Frau starb, 29 weitere Menschen wurden zum Teil schwer verletzt. Die Gewerkschaft NGG Oldenburg-Ostfriesland warnt vor den Plänen der Bundesregierung, das Arbeitszeitgesetz zu ändern. Wenn der 8-Stunden-Tag wegfällt und Arbeitstage auf bis zu 12 Stunden verlängert werden können, erschwert das für viele Familien die Kinderbetreuung und Planung ihres Alltags. Schon jetzt fehlen in Oldenburg Kita-Plätze. Laut einer amtlichen Statistik aus Oldenburg liege die Betreuungsquote für Kinder, die unter 3 Jahre alt sind und einen Kita-Platz haben, bei knapp 41%. Somit liege die Stadt unter dem landesweiten Bedarf von 53%. Laut NGG erhöhen längere Arbeitszeiten auch das Unfall- und Gesundheitsrisiko. Die Gewerkschaft fordert daher mehr Kita-Plätze und bessere Arbeitsbedingungen. Das städtische Serviceportal bietet ab heute die Möglichkeit, Gewerbemeldungen online über die Webseite zu erledigen. So können diese bequem, digital und ortsabhängig getätigt werden. Zur Nutzung wird ein persönliches Bund-ID-Konto vorausgesetzt. Durch das neue Angebot sparen BürgerInnen und Unternehmen Zeit und Wege. Inzwischen können mehr als 300 Dienstleistungen online genutzt werden.
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0: Wir haben hier bei uns in Oldenburg heute einen sonnigen Start bei einer Temperatur von 17 Grad. Und lediglich am Mittag wird es heute kurzzeitig mal ein bisschen bewölkter sein. Ansonsten meist leicht bewölkt bei einer Höchsttemperatur von bis zu 19 Grad. In der Nacht kühlt es dann wieder ein bisschen ab. Die Temperaturen, die sinken dann auf um die 13 Grad, ehe es dann in den nächsten Tagen zumindest endlich wieder ein bisschen mehr Sommer in Oldenburg geben wird. Morgen dann ganztägig wechselnd bewölkt, aber mit einer ordentlichen maximalen Temperatur von bis zu 25 Grad.
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0: Auf den Fernstraßen ist weiterhin nichts los, deswegen wechseln wir mal direkt weiter ins Stadtgebiet und landen dort unter anderem in der Twiebeker Tredde. Diese ist aktuell immer noch zwischen dem Dieselweg und der Straße am Schmel gesperrt. Außerdem dicht ist in dem Fall die Alexanderstraße, die ist aktuell im Kreuzungsbereich Bürgerfelder Straße bis hin zur Hausnummer 234 gesperrt. Und ab heute gibt es da nochmal eine neue Sperrung, und zwar in dem Fall im Borchersweg. Dieser ist im Einmündungsbereich zur Bremer Heerstraße gesperrt. Ansonsten haben wir hier bei uns in der Stadt neben den ganzen Baustellen halt wie immer natürlich auch unsere Blitzer. 2 Stück davon jetzt auch schon am frühen Morgen. Nämlich einmal zu finden in der Wunderburgstraße und ein zweiter dann nochmal in der Hauptstraße. Wir wünschen auf jeden Fall trotzdem eine gute, angenehme Fahrt. Kommen Sie also gut und entspannt rein. Hier bei uns jetzt in den Montagmorgen.

Und das waren die No Angels hier bei uns am Morgen auf Oldenburg 1. Und bei uns ist es so, dass wir gleich erstmal einen schönen Blick werfen auf den heutigen Abend hier bei uns in Oldenburg. Und zwar auf die besten Veranstaltungen der Stadt. Hier bei uns gleich in circa

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1: Heute beginnt das siebentägige Kulturcamping- und Festivalprojekt Sonne, Moor und Sterne. Beim Festival werden akustische und bildliche Facetten des Moores gesammelt. Anschließend werden diese dann gemeinsam mit einem Kunstkollektiv aufgearbeitet. Die dabei entstehenden Projekte, die werden dann in einer Ausstellung am Freitag präsentiert. Das Sonne, Moor und Sterne Festival, das beginnt jetzt heute ab 12 Uhr im Saarländerweg in Jeddelow 2. Heute um 16 Uhr findet das Bezahlkarten-Tauschcafé statt. Dies ist eine Aktion, wo sich Menschen versammeln können, um gemeinsam gegen die Einschränkungen der Bezahlkarte für Geflüchtete vorzugehen. Geflüchtete können in Geschäften einen Geschenkgutschein kaufen, um mit ihrer Bezahlkarte bezahlen. Diese Gutscheine, die können bei der Tauschaktion abgegeben werden und gegen Bargeld getauscht werden. Los geht es heute um 16 Uhr im Kneipencafé Alhambra. Das Theaterlaboratorium zeigt heute das Theaterstück Vom Fischer und seiner Frau. Dies handelt von einem Fischer, der seit 30 Jahren jeden Tag zum Fischen aufs Meer herausfährt. Doch eines Tages angelte der Fischer einen Plattfisch, der reden konnte. Er sei ein verwunschener Prinz, der Wünsche erfüllen könne, so der Plattfisch. Wie das Theaterstück Vom Fischer und seiner Frau weitergeht, das können Sie dann heute um 18 Uhr im Theaterlaboratorium herausfinden. Und das waren auch schon unsere Veranstaltungstipps für heute.

Und das war Mina Richmond hier bei uns am Morgen um mittlerweile kurz vor 10 auf Oldenburg 1. Hier geht's gleich erstmal für Sie weiter, ganz kurz eben mit den NDR-Info-Weltnachrichten. Und danach sind wir gleich natürlich für Sie wieder am Start. Dort dann in Form von unserer Sendung am Vormittag. Durch diese begleitet Sie dann gleich Alex Stargardt. Im Studio für Sie, Maniko Sekon. Ich wünsche weiterhin auf jeden Fall einen guten Start in Ihren Montagmorgen. Kommen Sie gut und entspannt rein. Hier bei uns jetzt zum Abschluss mit Stretch.

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1: Um 10 Uhr mit Claudia Drews. Nach dem Tod des Mannes, der mutmaßlich den Anschlag auf den Berliner CSD verübt haben soll, sind viele Fragen offen. Der 21-Jährige war gestern bei einem Polizeieinsatz von Beamten erschossen worden. Nach Ansicht des ARD-Terrorismusexperten Holger Schmidt ist bislang aber noch unklar, welche Rolle genau der Mann bei der Tat gespielt hat.
2: Ehrlicherweise wissen wir nicht mal gesichert, ob er denn tatsächlich auch der Fahrer dieses Fahrzeugs war und wie viele Leute zum Zeitpunkt der Tat in diesem Fahrzeug waren. Man ist auf ihn gekommen, weil er beim Besorgen dieses Fahrzeugs eine entscheidende Rolle gespielt hat. Weil die Polizei, als sie das Kennzeichen überprüft hat, zu einer Frau im Land Brandenburg gekommen ist, die darauf hingewiesen hat, er hat das Fahrzeug bekommen. Deswegen ist er so in den Fokus geraten. Und kriminaltechnische Untersuchungen, Fingerabdrücke, DNA-Spuren, Zeugenaussagen, all diese Elemente müssen jetzt klären, saß er am Steuer, war er möglicherweise der Beifahrer, wie viele Personen waren in diesem Fahrzeug.
1: Der ARD-Terrorismusexperte Holger Schmidt. Kanzler Merz will am Mittag weitere Personalwechsel in seiner Regierung bekannt geben. Ein Sprecher hatte gestern schon mitgeteilt, dass der CDU-Politiker Steffen Bilger neuer Bundesverkehrsminister werden soll. Aus der Nachrichtenredaktion Julia Walter.
3: Der 47-jährige Bilger kommt aus Baden-Württemberg und ist aktuell erster parlamentarischer Geschäftsführer der Unionsbundestagsfraktion. In der Verkehrspolitik kennt sich Bilger aus. Er war unter Andreas Scheuer Staatssekretär im Verkehrsministerium. Er gilt als jemand, der einem Ministerjob gewachsen ist und sich nicht leicht aus der Ruhe bringen lässt. Das dürfte Bilger nützen. Vom Verkehrsminister werden klare Vorgaben für die kriselnde Deutsche Bahn erwartet. Außerdem sind wichtige Bausteine der Bahn Strategie von Schnieder noch nicht umgesetzt. Die Bahn soll ja wirtschaftlicher, leistungsstärker und pünktlicher werden und das marode Schienennetz soll weiter saniert werden.
1: Und bei der Pressekonferenz am Mittag wird Merz voraussichtlich auch sagen, wer CDU-Generalsekretär Linnemann folgt, der ja ins Gesundheitsministerium wechselt. Als neue Generalsekretärin ist Schatzmeisterin Franziska Hoppermann im Gespräch. Im Südwesten Frankreichs kämpfen die Einsatzkräfte weiter gegen viele Brände, die sich unkontrolliert ausbreiten. Besonders betroffen ist Bordeaux. Über der gesamten Stadt liegt ein starker Brandgeruch. Die Behörden haben die Menschen aufgefordert, sich möglichst nicht draußen aufzuhalten. Nach Angaben von Bürgermeister Cazenave ist eine Evakuierung der Stadt zwar derzeit nicht geplant, aber einige Ausläufer des Feuers sind nur noch rund 15 Kilometer vom Stadtzentrum entfernt. Präsident Macron hat für heute ein weiteres Krisentreffen anberaumt. In Spanien sind die Großfeuer im Süden und Westen von Madrid und den angrenzenden Provinzen weiter auch nicht unter Kontrolle. Nach Angaben des spanischen Innenministers Grande Malasca geht die Brandbekämpfung nur langsam voran. Aus Madrid Hans-Günther Kellner.
4: Bei den drei eng zusammenliegenden Bränden mit insgesamt 77.000 Hektar Fläche handelt es sich um das schlimmste und aggressivste Feuer in der jüngeren Geschichte Spaniens, so der Minister wörtlich. Insgesamt haben die Behörden in ganz Spanien derzeit mehr als 100.000 Menschen wegen der Feuer in Sicherheit gebracht. Dem Umweltministerium zufolge setzt die Regierung gegenwärtig mehr als 20 Löschflugzeuge und Hubschrauber zur Brandbekämpfung ein. Sie werden dabei von weiteren Flugzeugen und schwerem Gerät aus Portugal, Italien, Griechenland und der Türkei unterstützt.
1: In der brasilianischen Metropole Rio de Janeiro hat gestern eine internationale AIDS-Konferenz begonnen. Noch bis Freitag beraten tausende Wissenschaftler, Mediziner und Politiker über den Stand bei der Bekämpfung von HIV und AIDS. Unser Korrespondent Oliver Neuroth fasst zusammen, um welche Themen es genau geht.
5: Es geht vor allem um Fortschritte bei der Behandlung und bei der Prävention, also beim Schutz vor einer HIV-Infektion. Da sorgt ein neues Medikament für viel Aufmerksamkeit, Lenacapavir. Wir heißt es, und das Besondere ist, dieses Medikament muss nur zweimal im Jahr injiziert werden und hat in Studien einen sehr hohen Schutz gezeigt vor einer Infektion. Bisher muss man solche HIV-Vorbeugemedikamente täglich als Tabletten einnehmen. Das Problem nur, der Hersteller von Lenacapavir, ein US-Unternehmen, will sehr viel Geld für das Medikament. NGOs wie Ärzte ohne Grenzen sagen, das kann nicht sein, dass mit so lebenswichtigen Arzneimitteln für viele tausend Menschen Milliardengeschäfte gemacht werden.
1: Und das waren die Nachrichten.
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7: Derzeit ist es größtenteils bewölkt hier bei uns in Oldenburg. Hier und da schaut mal wieder die Sonne durch. Das Ganze bei Temperaturen von 17 Grad. Gegen Mittag ist es dann kurzzeitig recht grau hier bei uns in Oldenburg. Am Abend klart es dann wieder auf und wir erleben einen recht sonnigen Abend. Das Ganze bei einer Höchsttemperatur von 19 Grad. In der Nacht ist es dann weiterhin trocken und die Temperaturen, die sinken dann auf die ungefähr 13 Grad ab. Und der morgige Dienstag zeigt sich dann sehr wechselnd bewölkt, dafür aber auch wieder trocken und auch die Temperaturen klettern wieder ein bisschen und zwar auf 25 Grad.
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7: Freie Durchfahrt haben Sie derzeit auf den Fernstraßen, deswegen schauen wir einmal in unser Oldenburger Stadtgebiet. Dort ist die Fahrbahn des Borchersweges in Einbindungsbereich zur Bremer Heerstraße derzeit gesperrt. Ebenso bleibt die Zwebeker Trelle weiterhin zwischen dem Dieselweg und der Straße am Schmäh gesperrt. Und die Alexanderstraße ist im Kreuzungsbereich Bürgerfelder Straße im Dreieck bis hin zur Hausnummer 234 gesperrt. Dann haben wir noch ein paar Dauerbaustellen hier bei uns im Ort, zwei an der Zahl um genau zu sein, und zwar einmal in der Tippetstraße sowie in der Ziegelhofstraße. Und Blitzer, die befinden sich heute einmal in der Wunderburgstraße sowie in der Hauptstraße. Das waren sie auch schon wieder, unsere Verkehrsmeldungen hier bei Oldenburg 1, Ihrem Lokalsender. Kommen Sie auf jeden Fall weiterhin gut und sicher an Ihr Ziel und Sie hören ab jetzt die Sendung am Vormittag. Im Studio ist dabei für Sie die nächsten drei Stunden Alex Stargardt und wir starten direkt rein. Und das machen wir jetzt mit Rosefeld und seinem Song Feel Too Right.

0: Oldenburg gilt als eine weltoffene Großstadt mit Toleranz, Vielfalt und querem Leben. Doch spiegelt sich das auch im Leben hier wieder? Oder erleben queere Menschen in Oldenburg noch Diskriminierung oder Ausschluss? Über das alltägliche Erleben einer queeren Person hat Greta Böttger mit Jennifer Feingen gesprochen.
1: Hast du im Alltag schon einmal Diskriminierung aufgrund deiner sexuellen Orientierung erlebt? Und wenn ja, kannst du Situationen beschreiben?
2: Leider ja. Also das fing schon früher an, aber leider auch hier in Oldenburg, dass dann eben Blicke auf einen fallen, wenn man zum Beispiel mit der Partnerin durch die Innenstadt läuft. Genau. Und dass man da einfach gemerkt hat, okay, man wird anders angeguckt. Es wird wahrgenommen, dass man eben mit der Partnerin in der Innenstadt unterwegs ist.
1: Kannst du eine konkrete Situation beschreiben?
2: Tatsächlich erst vor kurzem, dass ich die Innenstadt gelaufen bin und dann ein hetero-Ehepaar tatsächlich sich umgedreht hat. Und dass da eben dann wahrgenommen wurde, dass ich mit meiner Freundin Händchen halten durch die Innenstadt laufe und sich da dann nochmal umgedreht wurde und explizit eben darauf gezeigt wurde und ja, der Partnerin gezeigt wurde, dass wir eben Händchen halten sind.
1: Und wie beeinflussen solche Erfahrungen dein Verhalten oder dein Sicherheitsgefühl im Alltag in Oldenburg?
2: Generell würde ich sagen, dass man sich schon eher sicherer fühlt als zum Beispiel in anderen Städten oder eben in Dörfern, sag ich mal. Aber dass man sich schon öfter überlegt, okay, geht man in die Situation jetzt rein, bewusst, dass man eben zeigt, dass man ein Pärchen ist oder eben nicht.
1: Und was würdest du dir von der Gesellschaft in Oldenburg wünschen, damit queere Menschen im Alltag weniger Diskriminierung erfahren und sich stärker akzeptiert fühlen?
2: Generell würde ich mir einfach wünschen, dass man durch mehr Repräsentation und durch mehr Gespräche und vielleicht auch Aufklärung und wie auch immer, dass man sich mehr mit dem Thema befasst, dass eben Personen wie ich sich einfach sicherer fühlen und man nicht überdenken muss, ob man jetzt eben als queere Person gesichtet werden möchte oder nicht.
1: Und zum Abschluss, was hilft dir im Alltag und welche Bedeutung hat zum Beispiel der CSD oder andere queere Räume hier für dich?
2: Generell hilft natürlich, dass man irgendwie merkt, dass Leute bereit sind, in die Gespräche zu gehen. Und da helfen zum Beispiel eben Orte wie zum Beispiel Gleispark, dass man da einfach weiß, okay, da sind queere Flaggen und wie auch immer, dass man weiß, das ist ein sicherer Ort, da wird man nicht angeguckt.
1: Und konkret zum CSD, würdest du sagen, der verändert was?
2: Ich würde schon sagen, dass das ein wichtiger Tag ist. Einfach, dass man auch sieht, okay, es sind Menschen da, die sich für einen einsetzen und nicht unbedingt queere Personen sind, sondern auch Personen, denen wichtig ist, dass die Sichtbarkeit da ist, Repräsentation da ist und man dadurch schon merkt, okay, man ist nicht alleine mit dem Problem und Leute verstehen einen und sehen einen.

0: Milky Chance haben wir da gerade gehört mit Flash Junk Mind und nun ist es auch schon wieder 10:30 und damit ein weiteres Mal Zeit für unsere Oldenburg 1 OK-Nachrichten. Diese hat nun für Sie Hanna Ellmann.
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3: Mehr als 800 Menschen haben sich gestern Abend auf dem Schlossplatz in Oldenburg versammelt, um den Opfern des Berliner Christopher Street Days zu gedenken. Nach 3 Wortbeiträgen fand eine kollektive Schweigeminute statt. Danach bestand die Möglichkeit, Kerzenkarten und Blumen am Baum neben dem Peter-Friedrich-Ludwig-Denkmal niederzulegen. Im Anschluss nutzten 7 Personen in Form eines Open Mics die Möglichkeit, spontan ihre Gedanken zu teilen. Anlass der Veranstaltung war das Attentat auf den Berliner CSD, bei dem ein polizeibekannter, mutmaßlicher Islamist mit einem Transporter in eine Menschenmenge gefahren war. Eine Frau starb, 29 weitere Menschen wurden zum Teil schwer verletzt. Die Gewerkschaft NGG Oldenburg Ostfriesland warnt vor den Plänen der Bundesregierung, das Arbeitszeitgesetz zu ändern. Wenn der 8-Stunden-Tag wegfällt und Arbeitstage auf bis zu 12 Stunden verlängert werden können, erschwert das für viele Familien die Kinderbetreuung und Planung ihres Alltags. Schon jetzt fehlen in Oldenburg Kita-Plätze. Laut einer amtlichen Statistik aus Oldenburg liege die Betreuungsquote für Kinder, die unter 3 Jahre alt sind und einen Kita-Platz haben, bei knapp 41%. Somit liege die Stadt unter dem landesweiten Bedarf von 53%. Laut NGG erhöhen längere Arbeitszeiten auch das Unfall- und Gesundheitsrisiko. Die Gewerkschaft fordert daher mehr Kita-Plätze und bessere Arbeitsbedingungen. Das städtische Serviceportal bietet ab heute die Möglichkeit, Gewerbemeldungen online über die Webseite zu erledigen. So können diese bequem, digital und ortsunabhängig getätigt werden. Zur Nutzung wird ein persönliches Bund-ID-Konto vorausgesetzt. Durch das neue Angebot sparen BürgerInnen und Unternehmen Zeit und Wege. Inzwischen können mehr als 300 Dienstleistungen online genutzt werden.
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0: Von der Sonne von heute Morgen ist leider nicht mehr so ganz so viel übrig. Mittlerweile ist es überwiegend bewölkt hier bei uns in Oldenburg bei Temperaturen von 17 Grad. So geht es dann auch im Verlauf des weiteren Tages weiter. Gegen Abend kann es dann wieder etwas aufklaren und wir können wieder ein paar Sonnenstunden erleben. Und die Höchsttemperaturen, die klettern heute noch auf insgesamt 19 Grad. In der Nacht ist es dann weiterhin trocken und die Temperaturen sinken dann aber auf die 13 Grad ab. Und morgen sieht es dann wieder etwas sommerlicher aus bei Temperaturen von 25 Grad. Dabei ist es dann wechselnd bewölkt, aber es bleibt trocken.
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0: Weiterhin haben Sie freie Durchfahrt auf den Fernstraßen, deswegen schauen wir einmal in unser Oldenburger Stadtgebiet. Dort ist die Fahrbahn des Borcherswegs im Einmündungsbereich zur Bremer Heerstraße gesperrt und die Vierbecker Trelle bleibt weiterhin zwischen dem Dieselweg und der Straße am Schmee gesperrt. Und auch die Alexanderstraße ist derzeit im Kreuzungsbereich Bürgerfelder Straße im Dreieck bis hin zur Hausnummer 234 gesperrt. Dauerbaustellen haben wir derzeit 2 an der Zahl hier in Oldenburg, und zwar einmal in der Tippelstraße sowie in der Ziegelhofstraße. Und geblitzt wird heute einmal in der Wunderburgstraße sowie in der Hauptstraße. Das waren sie auch schon wieder, unsere Verkehrsmeldungen hier bei Oldenburg 1, Ihrem Lokalsender. Kommen Sie auf jeden Fall weiterhin gut und sicher an Ihr Ziel. Und wir machen jetzt weiter mit unserer Vormittagssendung, und zwar mit Janelle Montaille, und zwar mit Tightrope zusammen mit Big Boy. 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

Brockhoff, so heißt die Künstlerin, die uns ab dieser Woche unser Oldenburg 1 Album der Woche liefert. Easy Peeler und ist das erste Album der deutschen Gitarristin und Sängerin Lina Brockhoff aus Hamburg. Die hat 2022 ihre erste EP rausgebracht und sie ist mit zahlreichen Nachwuchspreisen ausgezeichnet worden und war auch in den letzten Jahren vor allem in Deutschland, aber auch in ganz Europa live zu sehen. Unter anderem auch als Support für Paolo Nutini oder auch die Giant Rooks, die wir auch auf dem Buttonstick zu sehen bekommen. Sie spielt englischsprachigen Indie-Rock mit Elementen aus Grunge-Rock und Riot-Girl-Musik aus den 90er Jahren. Ihr musikalischer Stil wird oft mit dem von amerikanischen Musikerinnen wie Phoebe Bridgers oder Sophie Allison alias Soccer Mommy verglichen. Dabei hat sie als Teenagerin zusammen mit Taylor Swift, Avril Lavigne oder Miley Cyrus eher pop-rockige Megastars als Vorbilder. Vielleicht kommt daher aber auch die Inspiration für einige ihrer eingängigen Pop-Melodien. Die Songs aus ihrem Debütalbum stammen alle aus ihrer eigenen Feder. Sie hat viel davon in Zusammenarbeit mit anderen Musikern fertiggestellt. Dazu gehören zum Beispiel unter anderem die Gitarristen Christian Hartung und Fabian Huch, die zugleich Teil ihrer festen Bande sind. Brockhoff sind auf dem Debütalbum nämlich eine fünfköpfige Gruppe, die einen sehr lauten, aber dennoch melodischen und gitarrenorientierten Rocksong präsentieren. Und wollen wir doch direkt mal reinhören. Hier ist unser erster Song aus unserem Oldenburg 1 Album der Woche für diese Woche, und zwar Blue Star von Brockhoff.

aus Easy Peeler, unserem Oldenburg 1 Album der Woche. Brockhoff war das mit Blue Star. Lina Brockhoff hat mit ihrem Debütalbum einen hörenswerten Mix aus Rock und Pop vorgelegt. Die äußerst druckvolle Produktion des Albums vermittelt manchmal das Gefühl, als würde die Sängerin direkt neben einem ihre Gitarren eingestöpselt haben. Ein betrachtlicher Sound mit bemerkenswerten Songs. Und falls Sie jetzt neugierig geworden sind, dann habe ich gute Nachrichten für Sie, denn Easy Peeler von Brockhoff ist bereits am 6. Juni auf dem Label Piers erschienen.

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1: Heute beginnt das siebentägige Kulturcamping und Festivalprojekt Sonne, Moor und Sterne. Bei dem Festival werden akustische und bildliche Facetten des Moores gesammelt und anschließend werden diese gemeinsam mit einem Kunstkollektiv aufgearbeitet. Die dabei entstehenden Projekte werden dann in einer Ausstellung am Freitag präsentiert und das Sonne, Moor und Sterne Festival beginnt heute ab 12 Uhr im Saarländerweg in Jedlo 2. Heute um 16 Uhr findet das Bezahlkarten-Tauschcafé statt. Dies ist eine Aktion, wo sich Menschen versammeln können, um gemeinsam gegen die Einschränkungen der Bezahlkarte für Geflüchtete vorzugehen. Geflüchtete können in Geschäften einen Geschenkgutschein kaufen und mit ihrer Bezahlkarte bezahlen. Diesen Gutschein können bei der Tauschaktion abgegeben und gegen Bargeld getauscht werden. Los geht's dann heute um 16 Uhr im Kneipencafé Alhambra. Und das Theaterlaboratorium zeigt heute das Theaterstück vom Fischer und seiner Frau. Dies handelt von einem Fischer, der seit 30 Jahren jeden Tag zum Fischen aufs Meer herausfährt. Doch eines Tages angelte der Fischer einen Plattfisch, der reden konnte. Er sei ein verwunschener Prinz, der Wünsche erfüllen könne. Wie das Theaterstück vom Fischer und seiner Frau weitergeht, können Sie heute um 18 Uhr im Theaterlaboratorium herausfinden. Das waren sie auch schon wieder, unsere Veranstaltungstipps für den Wochenstart.

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1: 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Um 11 Uhr mit Claudia Drews. Nach dem Anschlag auf den CSD in Berlin gibt es Kritik an der Justiz. Der innenpolitische Sprecher der Unionsfraktion Trohm sagte auf NDR Info, dass gegen den mutmaßlichen Attentäter eine Jugendstrafe zur Bewährung verhängt worden ist, sei nicht das richtige Mittel gewesen.
2: Man muss schon auch sagen, dass gerade bei Islamismus ein hoher Fanatismus damit verbunden ist und auch eine hohe Gewaltbereitschaft gegen Menschen, jedenfalls im Westen. Und deswegen brauchen wir auf allen Ebenen unseres Staates, bei den Sicherheitsbehörden, da ist sie weitgehend vorhanden, aber auch bei der Justiz mehr Härte, mehr Konsequenz und im Zweifel muss es heißen, im Zweifel für die Sicherheit der Bevölkerung und nicht für den Angeklagten.
1: Der innenpolitische Sprecher der Unionsfraktion Trohm auf NDR Info. Der bisherige parlamentarische Geschäftsführer der Unionsfraktion Bilger soll neuer Verkehrsminister werden. Der CDU-Politiker soll den bisherigen Amtsinhaber Schnieder ersetzen und am Mittwoch vereidigt werden. Aus Berlin, Frank Eichmann.
3: Mit dem künftigen Ressort kennt sich der 47-Jährige aus. Er war Mitglied im Verkehrsausschuss des Bundestages und einige Jahre parlamentarischer Staatssekretär im Verkehrsministerium. Bilger soll am Mittwoch ernannt werden. Die Art des Ministertausches brachte dem Bundeskanzler viel Kritik, auch in der eigenen Partei ein. Im Urlaub erfuhr der bisherige Verkehrsminister Schnieder am vergangenen Donnerstag von seiner bevorstehenden Entlassung durch Merz. Allerdings sagte der angefragte Nachfolger für das Ministeramt kurzfristig ab. Merz konnte den Wechsel am Freitag nicht verkünden. Gestern bat Minister Schnieder selbst um seine Entlassung, um, wie er schrieb, den unwürdigen Zustand zu beenden. Öffentlich bleibt weiter unklar, was genau Merz seinem bisherigen Verkehrsminister anlastet.
1: In Frankreich und Spanien kämpfen die Einsatzkräfte weiter gegen die großen Waldbrände. Die französische Regierung trifft sich am Vormittag zu einer Krisensitzung. Die Feuer sind nur noch wenige Kilometer von der Stadt Bordeaux entfernt. Eine Evakuierung ist bislang aber nicht geplant. In Spanien erschweren starke Windböen die Löscharbeiten. Dennoch gibt es bei der Bekämpfung der großen Waldbrände in der Nähe von Madrid Fortschritte. Nach Regierungsangaben sollen heute erste Bewohner von Evakuierten Gebieten zurückkehren können. Israels Premierminister Netanyahu fliegt heute nach Washington, um sich mit US-Präsident Trump zu treffen. Morgen wollen beide dann vor allem über die Sicherheitslage im Nahen Osten sprechen. Aus Tel Aviv, Bettina Meyer.
4: Erneut wollen Trump und Netanyahu ihren Kurs gegenüber dem Iran besprechen. Erst im Februar hatte es ein solches Vier-Augen-Treffen gegeben. Vor seinem Abflug verschärfte Netanyahu seinen Ton gegenüber dem Regime in Teheran. Es werde eine weitaus stärkere Antwort auf eine erneute Eskalation geben, so der Premier. Er werde nicht zulassen, dass der Iran sein Atom- und Raketenprogramm wieder aufbaut. Netanyahu will außerdem an der Trauerfeier des verstorbenen US-Senators Lindsey Graham teilnehmen.
1: Der ukrainische Präsident Zelensky reist heute nach Großbritannien. Er ist der erste internationale Besucher, den der neue Premierminister Burnham empfängt. Burnham und Zelensky treffen sich auf einem Marinestützpunkt. Dort sprechen sie mit Briten und Ukrainern, die an der Ausbildung ukrainischer Streitkräfte beteiligt sind. Zuletzt hatten etwa 200 ukrainische Soldaten und Seeleute in Großbritannien an Übungen zur Sicherheit auf See und zur Minenabwehr teilgenommen. Burnham hat schon mitgeteilt, dass Großbritannien die Ukraine weiter unterstützen wird. Zelensky reist danach in die USA, wo er morgen in Washington Präsident Trump treffen soll. In der Demokratischen Republik Kongo steigt die Zahl der Menschen, die sich mit dem Ebola-Virus anstecken, rapide an. Nach Angaben der kongolesischen Gesundheitsbehörden sind inzwischen mehr als 1.400 Menschen an dem Virus gestorben. Fast die Hälfte aller nachgewiesenen Ansteckungen endete demnach tödlich. Experten befürchten zudem, dass viele Infektionen bislang nicht erkannt oder gemeldet wurden. Gemessen an den Opferzahlen handelt es sich bei der aktuellen Epidemie um die drittschwerste seit der Entdeckung des Ebola-Virus im Jahr 1976. Das waren die Nachrichten.
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5: Flaute oder Rückenwind?
6: Das Wetter im Nordwesten.
5: Derzeit regnet es bei uns in Oldenburg bei einer Temperatur von 17 Grad. Es bleibt heute den ganzen Tag überwiegend bewölkt. Am Abend klart es dann wieder auf, bei einer Höchsttemperatur von 19 Grad. In der Nacht bleibt es weiterhin trocken und die Temperaturen fallen ab auf ca. 13 Grad. Morgen ist es sehr wechselnd bewölkt, aber es bleibt trocken bei maximal 25 Grad.
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5: Nichts los auf den Fernstraßen, deswegen schauen wir direkt in unser Stadtgebiet. Die Fahrbahn des Burschaswegs ist im Einmündungsbereich zur Bremer Heerstraße gesperrt. Außerdem bleibt die Twelbecker Tredde weiterhin zwischen dem Dieselweg und der Straße am Schmel gesperrt. Die Alexanderstraße ist im Kreuzungsbereich Birkfelder Straße im Dreieck bis hin zur Hausnummer 234 gesperrt. Und wir haben auch wieder unsere Dauerbaustellen, einmal in der Tirpitzstraße und in der Ziegelhofstraße. Außerdem haben wir auch wieder Blitzer hier in Oldenburg, einmal in der Wunderburgstraße und an der Hauptstraße. Und jetzt machen wir weiter mit Caro Emerald mit Stuck.

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Und als kleine Einstimmung aufs Festival hier schon mal Musik von Giant Rooks mit Bright Lights.

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1: Und es ist 11.30 Uhr und deswegen wird es wieder höchste Zeit für unsere Oldenburg 1 Lokalnachrichten. Diese hat nun Lilly Hausam für Sie.
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3: Mehr als 800 Menschen haben sich gestern auf dem Schlossplatz in Oldenburg versammelt, um den Opfern des Berliner Christopher Street Days zu gedenken. Nach 3 Wortbeiträgen fand eine kollektive Schweigeminute statt. Danach bestand die Möglichkeit, Kerzen, Karten und Blumen am Baum neben der Peter-Friedrich-Ludwig-Denkmal niederzulegen. Im Anschluss nutzen 7 Personen in Form eines Open Mics die Möglichkeit, spontan ihre Gedanken zu teilen. Anlass der Veranstaltung war das Attentat auf dem Berliner CSD, bei dem ein polizeibekannter mutmaßlicher Islamist mit einem Transporter in eine Menschenmenge gefahren war. Eine Frau starb, 29 weitere Menschen wurden zum Teil schwer verletzt. Die Gewerkschaft NGG Oldenburg-Ostfriesland warnt vor den Plänen der Bundesregierung, das Arbeitszeitgesetz zu ändern. Wenn der 8-Stunden-Tag wegfällt und Arbeitstage bis zu 12 Stunden verlängert werden können, erschwert das für viele Familien die Kinderbetreuung und Planung ihres Alltags. Schon jetzt fehlen in Oldenburg Kita-Plätze. Laut einer amtlichen Statistik aus Oldenburg liegen die Betreuungsquoten für Kinder, die unter 3 Jahre alt sind und einen Kita-Platz haben, bei knapp 41%. Somit liege die Stadt unter dem landesweiten Bedarf von 53%. Laut NGG erhöhen längere Arbeitszeiten auch das Unfall- und Gesundheitsrisiko. Die Gewerkschaft fordert daher mehr Kita-Plätze und bessere Arbeitsbedingungen. Das städtische Serviceportal bietet ab heute die Möglichkeit, Gewerbemeldungen online über die Website zu erledigen. So können diese bequem, digital und ordnungsunabhängig getätigt werden. Zur Nutzung wird ein persönliches Bund-ID-Konto vorausgesetzt. Durch das neue Angebot sparen BürgerInnen und Unternehmen Zeit und Wege. Inzwischen können mehr als 300 Dienstleistungen online genutzt werden.
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1: Derzeit regnet es bei uns in Oldenburg bei einer Temperatur von 18 Grad. Es bleibt überwiegend bewölkt. Hier bei uns in Oldenburg. Am Abend klart es dann aber wieder auf, bei einer Höchsttemperatur von 19 Grad. In der Nacht bleibt es weiterhin trocken und die Temperaturen fallen auf ca. 13 Grad ab. Morgen bleibt es sehr wechselnd bewölkt, aber trocken bei maximal 25 Grad.
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1: Vorsicht auf der A29, Jadelinie Oldenburg Richtung Ahlhorner Heide. Da besteht zwischen Sandkrug und Raststätte und der Raststätte Huntetal West Gefahr durch Metallteile auf der Fahrbahn. Bitte fahren Sie vorsichtig. Kommen wir nun in unser Stadtgebiet. Die Fahrbahn des Borcherswegs ist im Einmündungsbereich zur Bremer Heerstraße gesperrt. Die Twelbecker Trede bleibt weiterhin zwischen dem Dieselweg und der Straße am Schmäh gesperrt. Und die Alexanderstraße ist im Kreuzungsbereich Birkfelder Straße im Dreieck bis hin zur Hausnummer 234 gesperrt. Außerdem haben wir auch wieder unsere Dauerbaustellen. Einmal in der Tirpitzstraße und in der Ziegelhofstraße. Wir haben auch wieder Blitzer, einmal in der Wunderburgstraße und an der Hauptstraße. Fahren Sie hier also bitte vorsichtig und achten Sie auf Ihr Tempo. Jetzt geht es erstmal weiter mit unserem Oldenburg 1 Vormittag. Für Sie im Studio ist Hanna Ellmann.

Placebo war das mit The Bitter End und nun wollen wir zu unserem Oldenburg 1 Song des Tages kommen. Kurz nach aller Ankündigung ihres kommenden vierten Studioalbums Here Because of Hope kehrt das mit dem Mercury Prize und dem Brit Award ausgezeichnete Eswa-Kollektiv mit der brandneuen Single Well Organized zurück, auf der die jamaikanische Sängerin Lila Ike zu hören ist. Auf Here Because of Hope zeichnen Eswa-Kollektiv den Weg der Black Music durch Afrika, über die Karibik und schließlich nach Großbritannien nach. Dabei feiern sie aber auch die Klänge, Kulturen und Gemeinschaften, die Generationen von Musikern geprägt haben und erkunden gleichzeitig, wie Hoffnung Schmerz im Moment der Freude verwandelt. Während Only Love seine Inspiration in Westafrika fand, markiert Well Organized, der Song, um den es hier geht, den Beginn des karibischen Abschnitts des Albums. Und da wollen wir dann direkt mal reinhören. Hier ist unser Oldenburg 1 Song des Tages für den heutigen Montag, Well Organized von Eswa Kollektiv zusammen mit der jamaikanischen Sängerin Lila Ike.

Well Organized vom SV-Kollektiv zusammen mit Lila Ike, unser Oldenburg 1 Song des Tages. 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

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Es ist 11.50 Uhr und somit wieder Zeit für unsere Veranstaltungstipps hier bei Oldenburg 1. Heute beginnt das 7-tägige Kultur-Camping- und Festivalprojekt Sonne, Moor und Sterne. Bei dem Festival werden akustische und bildliche Facetten des Moors gesammelt. Anschließend werden diese gemeinsam mit einem Kunstkollektiv aufgearbeitet. Die dabei entstehenden Projekte werden dann in einer Ausstellung am Freitag präsentiert. Das Sonne, Moor und Sterne Festival beginnt heute ab 12 Uhr im Saarländerweg in Jadelow 2. Heute um 16 Uhr findet das Bezahlkartentauschcafé statt. Dies ist eine Aktion, wo sich Menschen versammeln können, um gemeinsam gegen die Einschränkung der Bezahlkarte für Geflüchtete vorzugehen. Geflüchtete können in Geschäften einen Geschenkgutschein kaufen und mit ihrer Bezahlkarte bezahlen. Diese Gutscheine können bei der Tauschaktion abgegeben und gegen Bargeld getauscht werden. Los geht's heute um 16 Uhr im Kneipencafé Alhambra. Das Theaterlaboratorium zeigt heute das Theaterstück Vom Fischer und seiner Frau. Dies handelt von einem Fischer, der seit 30 Jahren jeden Tag zum Fischen aufs Meer herausfährt. Doch eines Tages angelte der Fischer einen Plattfisch, der reden konnte. Er sei ein verwunschener Prinz, der Wünsche erfüllen könne. Wie das Theaterstück Vom Fischer und seiner Frau weitergeht, können Sie heute um 18 Uhr im Theaterlaboratorium herausfinden. Und jetzt geht's weiter mit My Silver Lining von First Aid Kit.

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1: Um 12 Uhr mit Astrid Fietz. Nach dem Anschlag auf den CSD in Berlin gibt es Kritik an der Justiz. Der innenpolitische Sprecher der Unionsfraktion Trom sagte auf NDR Info, dass gegen den mutmaßlichen Attentäter eine Jugendstrafe zur Bewährung verhängt worden ist, sei nicht das richtige Mittel gewesen.
2: Man muss schon auch sagen, dass gerade bei Islamismus ein hoher Fanatismus damit verbunden ist und auch eine hohe Gewaltbereitschaft gegen Menschen, jedenfalls im Westen. Und deswegen brauchen wir auf allen Ebenen unseres Staates, bei den Sicherheitsbehörden, da ist die weitgehend vorhanden, aber auch bei der Justiz mehr Härte, mehr Konsequenz und im Zweifel muss es heißen, im Zweifel für die Sicherheit der Bevölkerung und nicht für den Angeklagten.
1: Der innenpolitische Sprecher der Unionsfraktion Trom auf NDR Info. Der CDU-Vorsitzende Merz gibt zur Stunde weitere Personalentscheidungen bekannt. Neue CDU-Generalsekretärin soll die Hamburger Bundestagsabgeordnete Hoppermann werden. Aus Berlin Sabine Henkel.
3: Sie war bisher Schatzmeisterin der CDU und soll jetzt die Partei managen. Merz stärkt damit die Frauen in der CDU, die bisher unterrepräsentiert sind. Hoppermanns Aufgabe wird es unter anderem sein, die Parteizentrale zu lenken, die Positionen der CDU nach außen zu vertreten, Kontakt zu den Landesverbänden zu halten und Wahlkämpfe zu organisieren. Letzteres ist direkt eine besondere Herausforderung, weil im September schon in Sachsen-Anhalt, Mecklenburg-Vorpommern und Berlin gewählt wird. Vor allem in Sachsen-Anhalt steht die CDU vor einer großen Aufgabe, da die AfD in Umfragen führt. Hoppermann folgt als Generalsekretärin auf Carsten Linnemann, der Bundesgesundheitsminister werden soll.
1: Die französische Regierung berät am Vormittag in einer Krisensitzung über die Waldbrände im Südwesten des Landes. Die Feuer sind nur noch wenige Kilometer von der Stadt Bordeaux entfernt. Aus der NDR Nachrichtenredaktion Katrin Schirwagen.
4: Eine Evakuierung von Bordeaux ist bislang nicht geplant. Laut den Behörden ist die Lage aktuell stabil. Für die Feuerwehr ist es ein Kampf gegen die Zeit, denn ab morgen sollen die Temperaturen wieder steigen. Das könnte die Flammen erneut entfachen. Auch in Spanien erschwert das Wetter die Löscharbeiten. Hier sind es starke Windböen. Dennoch gibt es bei der Bekämpfung der großen Waldbrände in der Nähe von Madrid Fortschritte. Nach Regierungsangaben sollen heute erste Bewohner von evakuierten Gebieten zurückkehren können.
1: Die Wasserstände des Rheins sinken wegen der Trockenheit weiter. Nachdem es am Wochenende weniger geregnet hatte als erwartet, rechnen die zuständigen Behörden mit erneut sinkenden Pegelständen. Frachter können den Fluss derzeit nicht mehr voll beladen befahren. Deshalb müssen die Güter auf mehrere Schiffe verteilt werden. Das belastet auch die angeschlagene Wirtschaft. Zudem könnten aus Sicht von Fachleuten einige Reeder aus Sorge um ihre Schiffe den Betrieb einstellen. Folge wäre, dass noch mehr Fracht auf die Straße verlagert würde. Der Rhein ist eine wichtige Schifffahrtsroute für Rohstoffe wie Getreide, Mineralien, Erze, Kohle und Ölprodukte wie Benzin. Auch diese könnten sich wegen der Pegelprobleme weiter verteuern. Beim Absturz des Kleinflugzeugs in Ganderker See am Wochenende war eine zweite Maschine involviert. Allerdings hat sie das Unglück nicht verursacht. Bei dem Absturz in ein Wohnhaus waren die beiden Insassen des Flugzeugs gestorben. Aus Oldenburg Thomas Stahlberg.
5: Die Unglücksmaschine mit den beiden 65- und 77-Jährigen kam aus Bremen, landete in Ganderker See, um zu tanken, startete dann neu zu einem Rundflug in Ganderker See, wollte dann erneut landen. Dann kam das zweite Flugzeug, das ebenfalls dort landen wollte. Beide Piloten, sagt die Polizei, haben sich dann per Funk geeinigt, wer zuerst landen darf. Der Pilot der Unglücksmaschine habe gesagt, landet ihr, wir drehen noch eine Schleife. Es gebe bislang weder Anhaltspunkte für einen technischen Defekt noch für einen medizinischen Notfall, sagt die Polizeisprecherin.
1: In der Demokratischen Republik Kongo steigt die Zahl der Menschen, die sich mit dem Ebola-Virus anstecken, rapide an. Nach Angaben der kongolesischen Gesundheitsbehörden sind inzwischen mehr als 1.400 Menschen an dem Virus gestorben. Fast die Hälfte aller nachgewiesenen Ansteckungen endete demnach tödlich. Experten befürchten zudem, dass viele Infektionen bislang nicht erkannt oder gemeldet wurden. Das waren die Nachrichten.
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8: Derzeit ist es wieder überwiegend bewölkt, hier bei uns in Oldenburg, bei einer Temperatur von 19 Grad. Diese Wolkendecke, die begleitet uns dann auch noch bei gelegentlichen Regenschauern den restlichen Tag. Am Abend klart es dann aber wieder etwas auf. Und die Höchsttemperaturen, die haben wir mit 19 Grad bereits erreicht, da machen wir also keine großen Sprünge mehr heute. In der Nacht bleibt es dann weiterhin trocken und die Temperaturen fallen dann auf ca. 13 Grad ab. Und am morgigen Dienstag, da zeigt es sich wieder etwas sommerlicher. Zwar ist es sehr wechselnd bewölkt, aber dabei bleibt es trocken und die Höchsttemperaturen, die erreichen dann 25 Grad.
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8: Freie Durchfahrt der Fahrt derzeit für Sie auf den Fernstraßen, deswegen schauen wir einmal in unser Oldenburger Stadtgebiet. Dort bleibt die Fahrbahn des Borchersweges im Einmündungsbereich zur Bremer Heerstraße gesperrt. Die Tilbeker Trette, die bleibt weiterhin zwischen dem Dieselweg und der Straße am Schmel gesperrt. Und die Alexanderstraße, diese ist im Kreuzungsbereich Bürgerfelder Straße im Dreieck bis hin zur Hausnummer 234 gesperrt. Dauerbaustellen haben wir derzeit zwei an der Zahl hier in Oldenburg, und zwar einmal in der Tirpitzstraße sowie in der Ziegelhofstraße. Und geblitzt, das wird heute einmal in der Wunderburgstraße sowie in der Hauptstraße. Das waren sie auch schon wieder, unsere Verkehrsnachrichten hier bei Oldenburg 1. Kommen Sie auf jeden Fall weiterhin gut und sicher an Ihr Ziel. Und ja, meine Kollegin Hanna Ellmann haben Sie gerade gehört. Und jetzt übernehmen wir wieder die letzte halbe Stunde unserer Vormittagssendung. Ich, und zwar Alexander Stargardt. Und den Auftakt unserer letzten Stunde, den macht jetzt Chef Special mit Afraid of the Dark.

0: Beim Wort Archäologie denken viele direkt an einen gewissen peitschenschwingenden Abenteurer. Dr. Jana Fries vom Niedersächsischen Amt für Denkmalpflege war bei uns zu Gast. Sie hat sich mit Jan Bredol über Fehlannahmen über die Archäologie und Funde in der Region unterhalten.
1: Wir wollen uns heute mit Fehlannahmen über die Arbeit von Archäologen beschäftigen. Denn der Beruf Archäologe sagt sicher jedem etwas. Die Vorstellungen sind dann allerdings meist recht abenteuerlich, ob man dann zuerst an mit Flüchen belegte ägyptische Mumien denkt oder auch an die Filmfigur Indiana Jones. Mit der Wirklichkeit hat das alles wahrscheinlich eher wenig zu tun, oder?
2: Vergleichsweise wenig. Also sowas wie Indy ist mir noch nie passiert. Ich habe höchstens einen ähnlichen Hut. Aber Film ist Film und Berufsalltag ist Berufsalltag.
1: Ausgrabungen in Ägypten hatte ich gerade angesprochen als eine Sache, die vielen Leuten zuerst einfällt. Nun sind Sie die Bezirksarchäologin für Oldenburg. Mumien hat es hier eher selten. Was sind denn typische Funde im Nordwesten Deutschlands?
2: Wie überall in ganz Europa kann man sagen, der typischste Fund sind Keramikscherben. Das ist so das Graubrot der Archäologie, das uns aber natürlich trotzdem sehr viel sagt. Es wird oft gedacht, hier gibt's ja eigentlich nichts, hier war ja nichts los. Das ist sehr, sehr falsch. Wir haben keine Pyramiden, aber so fast alles andere. Wir finden hier seit der Altsteinzeit, also seit der Zeit des Neandertalers, Hinweise, dass Menschen sich hier aufgehalten haben, wie sie sich ernährt haben, wie sie ihre Toten bestattet haben. Wir finden Befestigungen, wir finden Gräberfelder. Alles, was man sich vorstellt, gibt es in Oldenburg und in der ganzen Gegend, genauso wie es das in Ägypten gibt, in der hiesigen Form.
1: Wenn es allerdings um Ausgrabungen geht, ist man im Allgemeinen auch nicht als erstes bei Sachfunden, sondern eher bei Fossilien und bei Dinosaurierknochen. Das ist aber gar nicht das Fachgebiet der Archäologie. Wer ist da eigentlich zuständig?
2: Also Dinosaurier, das kommt sehr, sehr oft als Vorstellung. Da weiß ich genauso wenig drüber wie der Durchschnittsmensch. Das ist Aufgabe der Paläontologen, also der Menschen, die sich mit vergangenen Lebensformen befassen. Archäologie befasst sich nur mit Menschen ausschließlich und mit dem, was sie produziert, hergestellt haben, mit den Spuren, die sie hinterlassen haben. Selbst die menschlichen Knochen sind nicht unser Kerngebiet. Da brauchen wir dann die Anthropologie, die beispielsweise feststellt, wie alt sind die Leute geworden, was hatten sie für Krankheiten, was hatten sie für Veränderungen am Körper aufgrund harter Arbeit. Das wissen wir alles nur randlich. Wir wissen dagegen, wie haben die ihre Toten bestattet, wie haben die Häuser ausgesehen, was hatten sie für Werkzeuge, für Techniken. Das ist so Kerngebiet der Archäologie.
1: Also für jedes Gebiet gibt es einen eigenen Fachberuf. Gibt es denn auch Kooperationen, beispielsweise zwischen Anthropologen, Archäologen und Zoologen, wenn sich viele Funde in einer Stelle befinden?
2: Das ist relativ regelmäßig der Fall. Archäologie muss mit ganz vielen benachbarten Wissenschaften zusammenarbeiten. Anthropologie ist schon genannt worden. Zoologie, ja, weil wir ganz häufig Haustierknochen finden. Die können untersucht werden. Dann weiß man nicht nur, ob man mehr Schwein oder mehr Ziege gegessen hat, sondern auch, in welchem Alter die geschlachtet wurden, welche Körpergröße die hatten. Wir haben aber auch mit Botanikern häufig zu tun, weil wir verkohlte Pflanzenreste finden. Wir haben mit Physikern zu tun, die bei bestimmten Prospektionsmethoden ganz wichtig sind. Die Naturwissenschaften spielen generell eine wichtige Rolle für die Archäologie. Und da ist es schlau, immer die Leute, die zu beteiligen, das am besten können. Archäologen sind Fachleute dafür, die Befunde, die Spuren in der Erde zu dokumentieren und zu verstehen. Die Gegenstände dann zu untersuchen, das machen oft Menschen, die das besser können, beispielsweise chemische Zusammensetzung eines Werkzeugs. Da brauche ich einen Metallurgen, der mir das exakt sagen kann. Ich kann dafür was über die Form und über das Alter rausfinden.
1: Also es gibt einige Fehlannahmen über die Arbeit von Archäologen. Wie geht man denn als Archäologe mit solchen Fehlannahmen um? Ist das eher frustrierend oder tut man das einfach irgendwann recht einfach ab?
2: Das hängt ein bisschen von der Tagesform ab. Es sind schon so ganz klassische Vorannahmen. Wahrscheinlich gibt es das zu jedem Beruf. Wenn jemand sagt, ich bin Lehrerin, kommen so klassische Sätze. Wenn jemand sagt, ich bin beim Finanzamt, hat man auch eine Vorstellung. In der Archäologie ist das nicht anders. Meistens finden die Leute Archäologie ja erstmal toll. Von daher ist es nicht so schwierig, auch mit den Klischees umzugehen. Manchmal ist es natürlich ermüdend, wenn man jetzt innerhalb von 2 Stunden auf einer Party zum 17. Mal hört, wie toll, das wollte ich früher auch mal werden, aber damit kriegt man ja keinen Job. Damit haben die Leute leider auch noch recht, aber wenn man das immer wieder beantworten muss, dann braucht man manchmal so ein bisschen Durchhaltevermögen und Humor.
0: Jan Bredol sprach mit Dr. Jana Fries vom Niedersächsischen Landesamt für Denkmalpflege über klassische Fehlannahmen über die Archäologie.

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0: Ein Klassiker war es hier bei Oldenburg 1, Falco mit Out of the Dark, und nun ist es auch schon wieder 12.30 Uhr. Das bedeutet, es ist ein weiteres Mal Zeit für unsere Lokalnachrichten, und diese kommen nun von Lilly Hausam.
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2: Mehr als 800 Menschen haben sich gestern Abend auf dem Schlossplatz in Oldenburg versammelt, um den Opfern des Berliner Christopher Street Days zu gedenken. Nach 3 Wortbeiträgen fand eine kollektive Schweigeminute statt. Danach bestand die Möglichkeit, Kerzen, Karten und Blumen am Baum neben dem Peter-Friedrich-Ludwig-Denkmal niederzulegen. Im Anschluss nutzten 7 Personen in Form eines Open Mics die Möglichkeit, spontan ihre Gedanken zu teilen. Anlass der Veranstaltung war der Attentat auf dem Berliner CSD, bei dem ein polizeibekannter mutmaßlicher Islamist mit einem Transporter in eine Menschenmenge gefahren war. Eine Frau starb, 29 weitere Menschen wurden zum Teil schwer verletzt. Die Gewerkschaft NGG Oldenburg-Ostfriesland warnt vor den Plänen der Bundesregierung, das Arbeitszeitgesetz zu ändern. Wenn der 8-Stunden-Tag wegfällt und Arbeitstage bis zu 12 Stunden verlängert werden können, erschwert das für Familien die Kinderbetreuung und Planung ihres Alltags. Schon jetzt fehlen in Oldenburg Kita-Plätze. Laut einer amtlichen Statistik aus Oldenburg liegt die Betreuungsquote für Kinder, die unter 3 Jahre alt sind und einen Kita-Platz haben, bei knapp 41%. So liegt die Stadt unter dem landesweiten Bedarf von 53%. Laut NGG erhöhen längere Arbeitszeiten auch das Unfall- und Gesundheitsrisiko. Die Gewerkschaft fordert daher mehr Kita-Plätze und bessere Arbeitsbedingungen.
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0: Weiterhin dominiert genau eine Farbe am Morgenhimmel, am Himmel hier über Oldenburg, und das ist grau. Es ist überwiegend bewölkt hier bei uns in Oldenburg bei Temperaturen von 19 Grad. Diese Wolkendecke begleitet uns dann auch noch bei gelegentlichen Regenschauern den restlichen Tag. Am Abend klart es dann aber wieder auf, das Ganze bei einer Höchsttemperatur von insgesamt 19 Grad. In der Nacht bleibt es dann weiterhin trocken und die Temperaturen fallen dann auf ca. 13 Grad. Und der morgige Dienstag, der zeigt sich dann vor allem sehr wechselnd bewölkt, aber dabei bleibt es trocken, und wir machen nochmal ein paar Sprünge bei den Temperaturen und erreichen insgesamt 25 Grad.
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0: Einmal Vorsicht ist geboten auf der A28 derzeit leer Richtung Oldenburg. Dort steht derzeit in der Einfahrt Oldenburg-Bechleu Gefahr durch einen defekten LKW auf dem Standstreifen. Fahren Sie also dort dementsprechend besonders vorsichtig. Dann ist im Stadtgebiet die Fahrbahn des Borchersweges ab heute im Einmündungsbereich zur Bremer Heerstraße gesperrt. Ebenfalls gesperrt ist auch die Twebeker Tredde. Diese bleibt weiterhin zwischen dem Dieselweg und der Straße am Schmehl blockiert. Und die Alexanderstraße ist derzeit im Kreuzungsbereich Bürgerfelder Straße im Dreieck bis hin zur Hausnummer 234 gesperrt. Dann haben wir auch noch ein paar Dauerbaustellen hier bei uns im Ort. 2 an der Zahl, um genau zu sein, und zwar einmal in der Tepitzstraße und in der Ziegelhofstraße. Und geblitzt wird halt natürlich auch nochmal wieder, und zwar in der Wunderburgstraße und in der Hauptstraße. Das waren sie auch schon wieder, unsere Verkehrsnachrichten hier bei Oldenburg 1. Kommen Sie auf jeden Fall weiterhin gut und sicher an Ihr Ziel. Und wir gehen jetzt auch schon in unsere letzte halbe Stunde unserer Vormittagssendung für heute. Im Studio ist für Sie weiterhin Alex Stargardt, und wir machen jetzt weiter mit den Temples, und zwar Glimmer.

erreicht werden. Los geht es dann heute um 16 Uhr im Kneipencafé Alhambra. Und das Theaterlaboratorium zeigt heute das Theaterstück Vom Fischer und seiner Frau. Dies handelt von einem Fischer, der seit 30 Jahren jeden Tag zum Fischen aufs Meer herausfährt. Doch eines Tages angelte der Fischer einen Plattfisch, der reden konnte. Er sei ein verwunschener Prinz, der Wünsche erfüllen könne. Und wie das Theaterstück Vom Fischer und seiner Frau dann weitergeht, können Sie heute ab 18 Uhr im Theaterlaboratorium herausfinden. Das waren sie auch schon wieder, unsere Veranstaltungstipps für den Wochenstart.

Haiti mit Schmetterlingen hier bei Oldenburg 1, ihrem Lokalsender. Und so schnell sind wir dann tatsächlich auch mit der Sendung am Vormittag schon wieder fast am Ende angekommen. Im Studio für Sie war Alex Stargardt. Heute mit einstündiger Verstärkung durch meine Kollegin Hanna Ellern. Und ich hoffe, Sie hatten Spaß. Uns hat es auf jeden Fall wieder sehr viel Spaß mit euch gemacht. Morgen geht es dann hier ab 7 Uhr wieder wie gewohnt mit Live-Programm weiter. Bis dahin wünsche ich Ihnen noch einen wunderschönen Nachmittag. Bleiben Sie gesund und nun viel Spaß mit dem letzten Song unserer heutigen Vormittagssendung. Das ist Earth, Wind and Fire mit Boogie Wonderland.

0: Um 13 Uhr mit Astrid Fietz. Die Bundestagsabgeordnete Franziska Hoppermann aus Hamburg wird neue Generalsekretärin der CDU. Das Präsidium der Partei hat die bisherige Bundesschatzmeisterin einstimmig in ihrer neuen Position bestätigt. Das hat Bundeskanzler Merz gesagt, während er in Berlin die neuen Personalien der Bundesregierung vorgestellt hat.
1: Sie kennt das Haus, sie kennt die CDU, sie kennt als Bundesschatzmeisterin und als gewähltes Mitglied im Präsidium der CDU Deutschlands die Partei. Sie hat gezeigt, dass sie die Partei kennt. Sie ist eine starke Stimme für unsere Partei nach innen und nach außen. Mit ihr gewinnt die CDU eine selbstbewusste, eine wertebewusste, eine moderne Generalsekretärin. Eine Generalsekretärin, die sowohl die Menschen in der Großstadt kennt, als auch die Menschen auf dem Land. Sie hat das ganze Land immer fest im Blick. Als Mitglied des Bundesvorstandes der christlich-demokratischen Arbeitnehmerschaft und Vorsitzende der Frauenunion Hamburg bilden wir in der Führung der Partei mit ihr nun eine noch größere Bandbreite ab.
0: Im Zuge der Neuaufstellung tauscht Bundeskanzler Merz auch den Bundesverkehrsminister aus. Auf Patrick Schnieder wird der langjährige Bundestagsabgeordnete Steffen Bilger folgen. Nach dem mutmaßlich islamistischen Anschlag auf den CSD in Berlin nimmt die Diskussion um die Konsequenzen Fahrt auf. Bei dem Vorfall war eine Frau ums Leben gekommen, fast 30 Menschen erlitten Verletzungen. Spezialkräfte erschossen den geflüchteten Verdächtigen gestern Abend in einer Gartenkolonie in der Hauptstadt. Markus Sambale in Berlin zu der Frage, welche Lehren und Folgen aus diesem Anschlag gezogen werden könnten.
2: Beim CSD-Anschlag muss noch geklärt werden, wieso konkret dieser Hauptverdächtige nicht gestoppt werden konnte, obwohl er als islamistischer Gefährder bekannt war. Der SPD-Innenpolitiker Sebastian Fiedler will, dass genau das untersucht wird, wo da trotz dieser Überwachung die Lücke war. Mehrere Unionspolitiker fordern jetzt grundsätzlich härter mit sogenannten Gefährdern umzugehen. Der CDU-Innenpolitiker Alexander Throm fordert einen härteren Kurs. Bei Islamisten dürfe es keinerlei Nachsicht geben, sagt er, wenn es um Haft, Sicherungsverwahrung und Abschiebehaft geht. Da soll nach seiner Meinung gelten, im Zweifel für die Sicherheit der Bevölkerung.
0: Die französische Regierung berät am Vormittag in einer Krisensitzung über die Waldbrände im Südwesten des Landes. Die Feuer sind nur noch wenige Kilometer von der Stadt Bordeaux entfernt. Aus der in der Nachrichtenredaktion Katrin Schirwagen.
3: Eine Evakuierung von Bordeaux ist bislang nicht geplant. Laut den Behörden ist die Lage aktuell stabil. Für die Feuerwehr ist es ein Kampf gegen die Zeit, denn ab morgen sollen die Temperaturen wieder steigen. Das könnte die Flammen erneut entfachen. Auch in Spanien erschwert das Wetter die Löscharbeiten. Hier sind es starke Windböen. Dennoch gibt es bei der Bekämpfung der großen Waldbrände in der Nähe von Madrid Fortschritte. Nach Regierungsangaben sollen heute erste Bewohner von evakuierten Gebieten zurückkehren können.
0: Die Wasserstände des Rheins sinken wegen der Trockenheit weiter. Nachdem es am Wochenende weniger geregnet hatte als erwartet, rechnen die zuständigen Behörden mit erneut sinkenden Pegelständen. Frachter können den Fluss derzeit nicht mehr voll beladen befahren. Deshalb müssen die Güter auf mehrere Schiffe verteilt werden. Das belastet auch die angeschlagene Wirtschaft. Zudem könnten aus Sicht von Fachleuten einige Reeder aus Sorge um ihre Schiffe den Betrieb einstellen. Der Rhein ist eine wichtige Schifffahrtsroute für Rohstoffe wie Getreide, Mineralien, Erze, Kohle und Ölprodukte wie Benzin. Auch diese könnten sich wegen der Pegelprobleme weiter verteuern. Beim Absturz des Kleinflugzeugs in Ganderkesee am Wochenende war eine zweite Maschine involviert. Allerdings hat sie das Unglück nicht verursacht. Bei dem Absturz in ein Wohnhaus waren die beiden Insassen des Flugzeugs gestorben. Aus Oldenburg Thomas Stahlberg.
4: Die Unglücksmaschine mit den beiden 65- und 77-Jährigen kam aus Bremen, landete in Ganderkesee, um zu tanken, startete dann neu zu einem Rundflug in Ganderkesee, wollte dann erneut landen. Dann kam das zweite Flugzeug, das ebenfalls dort landen wollte. Beide Piloten, sagt die Polizei, haben sich dann per Funk geeinigt, wer zuerst landen darf. Der Pilot der Unglücksmaschine habe gesagt, landet ihr, wir drehen noch eine Schleife. Es gebe bislang weder Anhaltspunkte für einen technischen Defekt noch für einen medizinischen Notfall, sagt die Polizeisprecherin.
0: Das waren die Nachrichten.
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Ich begrüße Sie zur 354. Ausgabe von Klassik Kultur für Oldenburg. Da leiten wir nun den August ein. Heute am 27. Juli eine Vorausschau auf einen der, wie ich finde, schönsten Monate des Jahres, der August. Obgleich er ja so deutlich wie kein anderer Monat zeigt, finde ich immer, dass der Sommer zu Ende geht. Anfang des Monats ist es noch immer lange hell und zu Ende des Monats, wo auch mein Geburtstag ist, da ist dann immer schon recht früh dunkel. Also 21 Uhr ist, glaube ich, meistens dann schon dunkel. Ja, Jahreszeitenzyklen gibt es ja so einige. Ich habe etwas von einem recht unbekannten Komponisten hier und geboren wurde er in Estland, wo ich ja gerade im Juni im Urlaub war, wobei nicht in der Stadt, wo er herkommt, aus Kunda. Gemeint ist Knudars Riesiger, war aber ein dänischer Komponist, der wurde dort auch in eine dänische Familie geboren, hatte dann eigentlich nur nebenbei Musik studiert, zunächst unter anderem auch bei Peter Graham und dann später bei Paul Le Flem. Der wurde, glaube ich, ziemlich alt, ich glaube über 100. Er lebte von 1881 bis 1984. Wenn man sich das Werkverzeichnis des Komponisten ansieht, dann staunt man nicht schlecht. Hierzulande recht unbekannt und hat doch so einiges geschrieben, sehr umfangreich. Dann über Bühnenwerke und sinfonische Dichtungen, Instrumentalkonzerte, Kammermusik und Lieder. Seine Musik ist oft im Stil seines Landsmanns Carl Nielsen. Allerdings, wie gesagt, ist Riesager hierzulande doch eher unbekannt. Das nur eben so als Einstieg für heute, wo ich Ihnen im ersten Teil doch mehr einige Werke ohne viel Worte bieten möchte, bevor ich dann nachher nochmal zu etwas Speziellerem komme. Da wird es jetzt eine recht große Melodienfolge sozusagen geben, also mehrere, auch teilweise längere Musikstücke hintereinander zu hören. Das erste ist noch nicht ganz so lang von dem englischen Komponisten Trevor Duncan, das Mädchen von Korsika. Das mag uns ja nun noch eben mit einigen Urlaubserinnerungen verbinden. Dann gibt es den ersten Satz eines Flötenkonzertes von Paul Graner zu hören und aus Damayanti von Max Bruch gute Unterhaltung.

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Zuletzt gab es da das Finale aus dem Klavierquintett von Kurt Atterberg, ein schwedischer Komponist. Jetzt gibt es zwei kürzere Stücke, bevor es dann noch einmal musikalisch sommerlich heiß wird. Da geht es zunächst nach England zu Robert Farnon und seiner Erdnusspolka. Und dann gibt es noch einmal Flötenmusik zu hören, diesmal von einem recht bekannten Pianisten, Walter Gieseking, der hat auch komponiert, unter anderem diese Flötensonatine, woraus das Allegretto dann folgend zu hören ist.

Eine Tropennachtssinfonie schrieb Louis-Marie Gottschalk. Das war erstaunlicherweise schon vor über 160 Jahren. Da hat man hier noch hochromantische Sinfonien komponiert und da war man schon sehr rhythmisch unterwegs in Mittel- und Lateinamerika. Aber ich finde, man hört auch die Einflüsse von Jacques Offenbach, die französische Musik. Das lässt sich auch nicht ganz verleugnen. Ja, trotzdem finde ich doch sehr interessant, gehört auch zu meinen spezielleren Lieblingsmusiken und deswegen habe ich gedacht, hier an dieser Stelle noch so ein bisschen aus den Lieblingsmusiken zu spielen. Da komme ich jetzt noch zu einem, ja, Komponisten, kann man nicht sagen. Eigentlich ist er mehr als Schauspieler bekannt geworden, aber er hat auch komponiert, meist zu seinen eigenen Filmen, Charlie Chaplin. Und zu dem Film Großstadtlichter schrieb er unter anderem das Lied von den wunderschönen, wundervollen Augen, Beautiful, Wonderful Eyes. Das ist hier gleich zu hören. Und dann gibt es ein Werk aus dem Bereich der ernsten Unterhaltungsmusik von Harold B. Kirstein. Der erste Satz über Stock und Stein aus seiner Las Vegas Rhapsodie.

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Zuletzt waren wir über Stock und Stein im Westen Amerikas unterwegs und damit ist unsere Sendezeit auch leider schon

Hallo und einen recht schönen guten Abend. Hier sind die Osnabrücker Bluesverstärker auf Radio Oldenburg 1. Mein Name ist Wolfgang Marx. Ich habe heute noch ein paar neue Alben aus 2025 und aus diesem Jahr mitgebracht. Wie zum Beispiel von Danny Bryant. Der englische Bluesrock-Gitarrist, Sänger und Songschreiber begann mit 10 Jahren Gitarre zu lernen und spielte mit 18 professionell und stand mit Rock- und Bluesgrößen auf der Bühne, wie zum Beispiel Buddy Guy oder Carlos Santana. Danny gründete zu Beginn seiner Karriere sein eigenes Trio, die Red Eye Band, mit seinem Vater als Bassist und Trevor Barr als Schlagzeuger. Nach dem Ausscheiden seines Vaters machte die Band weiter unter Dannys Namen. Zahlreiche Alben hatte er veröffentlicht, das aktuellste aus diesem Jahr heißt Nothing Left Behind. Und daraus hören wir Three Times as Hard.

Stefan Hillesheim, in Koblenz geboren, zog nach seiner klassischen Gitarrenausbildung nach Los Angeles, um am Musicians Institute zu studieren. Hier entwickelte er sich zu einem der gefragtesten Session-Musiker. Seine Vorliebe für Blues, Rock und Soul ließ ihn in die amerikanische Blueshauptstadt Chicago ziehen. Dort gründete er eine Band mit Musikern aus der Chicago Blues Hall of Fame und den Chicago All-Stars. Dort hat er auch sein aktuelles Album Live at the Chicago Blues Festival aufgenommen. Die Aufnahmen stammen von dem Festival 2025 in Roses Launch Stage. Ausgesucht habe ich mir die beiden Titel My Poor Heart und The Love I Had for You.

Florian Mayer, bekannt als Blind Dog Mayer, steht seit über 25 Jahren auf der Bühne. Als Sänger, Harmonikaspieler und Perkussionist unterstützte er zahlreiche Blues-Prominenz, wie zum Beispiel Walter Trout, Angie Lister und Erja Littinen. 2024 gründete er seine Blind Dog Mayer Group und feierte einige Tourerfolge. 2025 gewann er den Deutschen Rock- und Poppreis als beste Blues-Rock-Band. Aus diesem Jahr gab es 3 Singles, Live from Nancy, die man sich runterladen konnte, aber ich habe keine Tonträger dazu gefunden. 2 von den 3 hören wir jetzt, Blues is Still Alive und That's What I Saw.

0: Merci beaucoup.
1: Lapsteel-Gitarrist und Sänger Andrea De Luca, geboren und aufgewachsen in Rom, begann seine musikalische Karriere in den Bluesclubs der Stadt. Seit über 20 Jahren steht er auf den Bühnen Europas und der USA. 2024 spielte er mit Blueslegende Jimmy Burns in Roda's Lounge in Chicago und hinterließ ein sprachloses Publikum angesichts ihrer musikalischen Darbietung. In diesem Jahr erreichte er mit der Mojo Station Blues Society als Vertreter Italiens das Viertelfinale der International Blues Challenge in Memphis. 2025 erschien das Album Live in Studio Sessions mit dem etwas längeren Stück Get Back to Life.

0: erzähl!
1: Crystal Shawanda ist 1983 geboren und aufgewachsen im Wik-Wemikong-Reservat auf der Insel Manitoulin im Norden von Ontario in Kanada. Sie gehört zur indigenen Bevölkerung der Ojibwe. Anfangs noch mit Country beschäftigt, wechselte sie bald zum Blues, auch wenn sie in Nashville lebt. Wie schon bei ihren Vorgängeralben produzierte ihr Ehemann Dwayne Strobel auch ihr neuestes Werk aus dem letzten Jahr, Sing Pretty Blues. Daraus habe ich mir die beiden Songs Preaching Blues und Everything But the Blues ausgesucht.

Aus New York stammt der nächste Musiker in meinem Programm, Adelmo Fornaciari, besser bekannt als Dean Zucchero. Seinen Spitznamen Zucchero, italienisch für Zucker, erhielt er von seiner Lehrerin, weil er ein so süßer Junge war. Er spielte mit vielen Bluesgrößen zusammen, tourte 9 Jahre durch Europa und ging dann nach New Orleans. Nach seinem hochgelobten Debütalbum erschien 2025 Song for the Sinners, bei dem er sich wieder illustre Gäste eingeladen hat, wie zum Beispiel Mike Zito, Albert Castiglia, Sean Riley, Bobby Rush und andere. Bei dem folgenden Song ist John Boutte mit von der Partie, Crawfish No More, und danach Biting Through mit Jimmy Vivino.

Ja, die Stunde neigt sich wieder dem Ende zu. Ich verabschiede mich für heute auf Oldenburg 1. Mein Name ist Wolfgang Marx. Die Trackliste zu dieser Sendung und weitere Infos gibt es auf unserer Homepage www.bluesverstärker.de. Und wer diese Sendung noch einmal hören möchte, kann das tun, denn die Bluesverstärker-Sendungen werden sonntags nach der Erstausstrahlung um 9 Uhr wiederholt, also jeden zweiten und vierten Sonntag. In 14 Tagen am 10. August sind die Bluesverstärker wieder für euch da, dann mit Hans-Peter Müller am Mikrofon. Und bis dahin, tschüss. Und jetzt noch ein Titel von Mike Ferris, den ich ja in meiner letzten Sendung schon vorgestellt hatte. Heavy on the Humble.

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1: Weißt du, was ich manchmal denke? Es müsste immer Musik da sein. Bei allem, was du machst. Wenn es so richtig scheiße ist, dann ist wenigstens noch die Musik da. Und an der Stelle, wo es am allerschönsten ist, da müsste die Platte springen und du hörst immer nur diesen einen Moment.
0: Mein Mikrofon begrüßt euch für die 1000. Folge. Schön, dass ihr wieder mit dabei seid bei einer neuen Ausgabe von Querbeet, die heute

quasi ein bisschen dreigeteilt ist. Am Anfang stelle ich euch aktuelle tolle Veröffentlichungen unter anderem aus dem Shoegaze-Bereich vor oder Wave habe ich auch dabei, aber lasst euch einfach überraschen. Dann wird ja sehr rockig werden, denn es gibt ein Special zum wunderbaren Krach am Bach Festival in Beelen. Da steht Psych-Rock und Stoner immer auf dem Programm. Und einige Bands werden wir hören. Gut eine Stunde lang gibt es das Special. Und wie immer heißt es dann in der dritten Stunde, irgendwann auch für mich die dritte Stunde, da gibt es dann Querbeet Kompakt. Da stelle ich euch in kurzer, kompakter Form ganz viele Neuveröffentlichungen vor. So, und da die Sendung picke, packe, voll ist, soll es sofort losgehen mit einer Band, die ich tatsächlich nicht auf dem Zettel hatte bislang. Low Sunday heißen sie, eigentlich übersetzt Weißer Sonntag. Und das ist bezogen auf die christliche Liturgie, aber die Band ist nicht unbedingt christlich angehaucht. Sie sind im Dream Pop unterwegs, im Shoegaze, haben sich schon 1994 in Pittsburgh gegründet und gelten so ein bisschen als amerikanische Shoegaze-Pioniere. Die melden sich jetzt mit neuer EP zurück. Und das, was sie auf diese EP gepackt haben, gefällt mir ganz, ganz ausgezeichnet. Und deshalb gibt's auch, obwohl es nur eine EP ist, gleich zwei Nummern. You're So Wired und This Is Not Heaven werden wir hören von Low Sunday. Und damit nochmal herzlich willkommen zu Querbeet, dem alternativen Musikmagazin.

Musik von Low Sunday gelten wie gesagt als die Pioniere des amerikanischen Shoegaze und sind jetzt mit aktueller EP am Start und Black heißt das Ganze und zwei Nummern haben wir da gehört. Richtig, richtig klasse. So, und weiter geht's mit einem Sampler, nämlich dem dritten Teil einer Compilation-Reihe, die sich dem deutschen Synthwave Underground der Jahre 81 bis 86 widmet. Sowas von egal heißt die Reihe und die geht jetzt in die dritte Runde und auf diesem Sampler sind dann ganz viele Bands, von deren Existenz ich bislang noch nie was gehört habe. Von Bergtraum über Starter, Siggi und Eno, Zero Zero, Ja, Vorgruppe, Trick 17, die egozentrischen zwei, Tommy Stumpf vielleicht noch der bekannteste. Und da sind wirklich spannende Stücke drauf, die alle so aus der Richtung eben halt Synthwave, früher Postpunk, New Wave, experimentelle Musik, Avantgarde angesiedelt sind und ganz spannend da nochmal auf Zeitreise zu gehen sozusagen und zwei Nummern dieser Zeitreise dieser Stücke, die zwischen 81 und 86 veröffentlicht wurden, habe ich mir ausgewählt und zwar Isolierband mit Kontrolle und danach die Band X-beliebig mit Morgen.

Gerade herausgekommen, der dritte Teil von Sowas von Egal, eine Reise in den deutschen Synthwave Underground der Jahre 81 bis 86. Und zwei Nummern dieses Samplers haben wir gerade hier bei Querbeat gehört. Und jetzt kommen wir zu einem Album, das ist in einigen Gazetten zum Album der Woche oder auch Album des Monats gekürt worden, schon vor 3 Monaten allerdings. Das ist schon im März herausgekommen und ich habe erst jetzt die Zeit gefunden reinzuhören. Ganz spannendes neues Album, The Mountain von den Gorillas, der Band, die es eigentlich gar nicht gibt, sondern das ist ja so eine fiktive Band, wo man nicht so genau weiß, wer da jetzt alles so hintersteckt. Und sie haben sich für die neue Produktion eine Liste von Mitwirkenden an die Seite geholt, sozusagen das Who is Who der Musikgeschichte oder Musikszene, von Aya Prasanna über Guy Waffs, dann ist Johnny Marr mit von der Partie, Kara Jackson, Paul Simonian und viele andere. Und auch die beiden, die ich mir ausgewählt habe, sind nun wahrlich keine Unbekannten, nämlich die Idols und die Sparks. Bobby Womack ist auch dabei, Dennis Hopper, Mark E. Smith, also da könnte ich noch einiges an Name-Dropping in die Waagschale werfen. Und produziert ist das Ganze von John Ford, Remy Kabaka und Bizarrap. Der ein oder andere Musiknerd, der wird mit den Namen etwas anfangen können. Das Album ist ausgesprochen spannend. Ein sehr künstlerisches Album, sehr vielseitiges Album, ein ganz sphärisches Album und durchaus spannend. Und weil es eben so spannend und so vielschichtig ist, diese 15 Songs, sind auch die Genre, die sie da nehmen, ziemlich vielfältig, aber entscheidet einfach selbst, in was für ein Genre ihr das Ganze packen würdet. 2 Nummern habe ich mir ausgewählt und meine großen Helden Sparks sind dabei mit The Happy Dictator und dann The God of Lying, und das ist featuring Idols. Hier kommen Gorillas.

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Das aktuelle Album von der Band, die es eigentlich gar nicht gibt, die Gorillaz. The Mountain heißt dieses Album und wir haben zwei Nummern gehört, die namhafte Verstärkung hatten, nämlich die Sparks und die Idols. So, jetzt kommen wir zu einem Projekt, habe ich bislang auch noch nie etwas von gehört. Dabei kommt die Band aus dem deutschen Underground, kommen aus Ostfriesland, genauer gesagt aus Aurich und sind in einem Mix aus Indie, Krautrock, Stoner, Desert Rock unterwegs. Ganz, ganz spannend, was Skip Denko, B-Movie Road Club herausgebracht haben. Und das Album heißt Tripping on a Chinese Market. Und dieses Album, da haben sie sich einen Traum erfüllt. Sie haben das Ganze nämlich im legendären Studio Rancho de la Luna in Joshua Tree in Kalifornien aufgenommen und hatten sogar prominente Gäste mit dabei, denn kein geringerer als Peter Buck, der Gitarrist von R.E.M., der hat bei einem Song, nämlich E-Klänge oder E-Bow-Klänge beigesteuert. Also ziemlich spannend. Das Ganze ist auch noch produziert von keinem geringeren als Chris von Rautenkranz. Also da auch wieder so ein bisschen Name-Dropping, wer da alles in irgendeiner Form dran beteiligt war. Ein ganz spannendes Album. Wie gesagt, der Name ist mir noch überhaupt nicht untergekommen und das wird sich mit dieser Vorstellung jetzt allerdings ändern. Skip Denko, B-Movie Road Club. Ein Name, der ein bisschen sperrig ist, den man sich aber durchaus merken sollte. Und warum, werden wir jetzt hören. Es gibt zwei Nummern, nämlich Space Shrimps und den Titel, der dem Album seinen Namen gegeben hat. Tripping on a Chinese Market.

komme tatsächlich aus Aurich, also aus Ostfriesland und hören auf den Namen Skip Denko B-Movie Road Club. Mir gefällt es ganz, ganz ausgezeichnet, dieses Album. Ein Name, der zwar sperrig ist, den man sich aber trotzdem versuchen sollte zu merken. Lohnt sich. Was sich auch lohnt, ist die folgende Band. Die habe ich hier schon gespielt. Eine belgische Indie-Rock-Dream-Pop-Band, Shoegaze-Band, The Haunted Youth nämlich. Eigentlich mal ein Solo-Projekt vom Musiker Joachim Liebens, aber mittlerweile eben halt als The Haunted Youth bekannt. Und haben schon bei namhaften Bands im Vorprogramm gestanden, unter anderem bei The Cure zum Beispiel. Und erinnern auch an Bands wie Slowdive, haben einen ganz tollen Sound kreiert. Und ja, das ist so ein melancholischer, nostalgischer Sound. Wie gesagt, ein bisschen Shoegaze, ein bisschen Psychedelic Pop, Emo kommt um die Ecke. Und das aktuelle Album gefällt mir ganz, ganz ausgezeichnet. Das ist das zweite Album der Band, heißt Boys Cry 2. Und zum Weinen schöne Musik haben sie auch auf dieses Album gepackt. Zwei Nummern werden wir hören, nämlich die Nummern I Hear Voices und Falling to Pieces. The Haunted Youth.

The Haunted Youth aus Belgien haben ein neues Album, ihr zweites Album, Boys Cry 2. Richtig, richtig tolles Album ist es geworden. Und einen habe ich erstmal noch für euch, eine Band aus Frankfurt, die auf den Namen Clam hört. Das ist auch so Musik, die mir ausgesprochen gut gefällt. Psychedelic Rock würde man das wahrscheinlich so einordnen. Ich würde aber auch noch den Begriff Krautrock in die Waagschale werfen. Fassrock ist durchaus auch treffend und die sind auch mit einem aktuellen Album am Start. Das Album heißt schlicht und ergreifend wie die Band, nämlich Clam, und die ersten beiden Nummern haben mich schon gleich komplett ins Album geholt, euch hoffentlich auch. Lave Lament heißt das erste und Outside das zweite Stück, und danach, da geht's dann schon ins Special über, denn dann meldet sich Querbeet mit einem Special zum wunderbaren Krach am Bach Festival

was am 31.07. und am 1.08. in Beelen stattfinden wird. Da gibt es gleich Musik von Kombinat Robotron, zum Beispiel Tommy und die Teleboys, Weite und einige andere. Also es lohnt sich, dran zu bleiben, wenn ihr auf Psyche und Stoner Rock steht. Und jetzt gibt es Musik aus Frankfurt von und mit Clam.

Ihr hört nach wie vor querbeet das alternative Musikmagazin und ihr hört jetzt, wie ich es schon angekündigt habe, ein Special über ein ganz wunderbares Festival, in das ich mich schockverliebt habe, als ich das erste Mal da war. Und das war 2022. In dem Jahr hat nämlich eine meiner absoluten Herzensbands mit King Buffalo gespielt. Und deshalb war ich vorwiegend da und weil ich vorher im Vorfeld schon so viel Gutes gehört habe und weil dort eigentlich nur Musik läuft, die etwas für meine Ohren sind, nämlich Psychrock, Stoner Rock, Postrock, all die Spielarten, die es in dem Bereich so gibt. Und ja, ich war einmal da und habe mir gesagt, nie wieder wirst du dieses Festival verpassen, solange du noch einigermaßen mobil bist und noch einigermaßen gesund bist, wirst du dich auf den Weg nach Beelen machen, um bei diesem wunderbaren Festival dabei zu sein. Ein Festival mit Liebe zur Musik gemacht. Man hat das Gefühl, dort haben viele Freunde zusammen dieses Festival auf die Beine gestellt. Und es ist klein, überschaubar, hat trotzdem zwei Bühnen zu bieten, die wiederum auch noch ganz auf einem großartigen Gelände zu finden sind. Und alleine die kleine Bühne, die sich dann lohnt, weil dort eine händische Lightshow gemacht wird über eine Art Dia-Projektor. Das ist wirklich ein ganz wunderbares Festival, toll kuratiert, immer wieder tolle Bands, die ich dort auch gesehen habe und vor allem mit ganz viel Liebe auch organisiert. Man hat das Gefühl, ganz Beelen ist auf den Beinen, um dieses Festival in irgendeiner Form zu unterstützen. Das ist ein Non-Profit-Festival, wo die Überschüsse dann auch noch sozialen Einrichtungen gespendet werden. Es ist auch mal als Charity-Festival ins Leben gerufen worden. Ich habe die Geschichte hier schon mehrfach erzählt. Das kann ich mir oder kann ich euch jetzt so ein bisschen ersparen, sondern kann sagen, dass wir jetzt auf dieses wunderbare Festival blicken werden, was in die nächste Runde gehen wird. Und zwar findet dieses Festival statt am 31.07. und 1.08. Und ich kann nur jedem, der sich ein bisschen für den genannten musikalischen Bereich interessiert, dort vorbeizuschauen, ein ganz, ganz großartiges Festival, macht großen Spaß und ich werde auf jeden Fall wieder da sein. Und warum ich unbedingt da sein werde, da gibt es jetzt gleich ein paar musikalische Gründe. Ich werde natürlich nicht alle Bands vorstellen können, die ihr dort werdet hören können, aber ein bisschen was habe ich mir für euch zusammengesucht, nämlich insgesamt, muss mal gucken, 6 Songs werden wir hören, also 6 Bands habe ich euch mitgebracht und wir starten gleich mal mit einer Band aus deutschen Landen, die der ein oder andere schon gesehen haben dürfte. Kombinat Robotron nämlich waren auch schon hier in Oldenburg. Das ist eine Band aus Kiel, die im Psych-Rock-Bereich zu Hause sind und ein Trio, die ja einen hypnotischen Mix machen aus Krautrock, Psych-Rock und Noise-Rock. Das Ganze ist ziemlich großartig. Das letzte Album habe ich hier auch sehr wohlwollend besprochen. Das war das 2095er Album Ankh und jetzt werden wir sie hören mit der grandiosen Nummer Staub. Und damit startet unser kleines Special zum Krach am Bach Festival, das in Beelen stattfinden wird. Hier kommen Kombinat Robotron.

Kombinat Robotron werden beim Krach am Bach spielen. An einem der beiden Tage, den Timetable habe ich, während ich diese Sendung vorproduziere, noch nicht vorliegen, aber da dürft ihr euch dann dementsprechend überraschen lassen. Die nächste Band, die hat mich auch komplett überrascht, als ich das erste Mal live habe sehen dürfen, nämlich beim Orange Blossom Special Festival, und die haben mich umgehauen und hinterher mich auch mit der Band unterhalten. Eine tolle Jungs, die ich dann auch noch zumindest nicht auf der Bühne, aber neben der Bühne einen Teil davon getroffen habe, als ich in Wiesbaden beim Soul Sonic war. Und da haben wir festgestellt, ach, wir kennen uns doch, natürlich. Wir kennen uns von Tommy and the Teleboys. Die haben, wie gesagt, beim Orange Blossom gespielt. Und die hatte ich vorher überhaupt nicht auf dem Zettel, kannte ich nicht, die Band. Und die haben uns alle völlig weggekickt. Mischung aus Garage Rock und Psych Rock, kommen auch aus deutschen Landen, kommen aus Halle an der Saale. Haben auch noch Krautrockiges mit am Start, auch Postpunkiges, Noisiges, Elektronisches. Das ist ausgesprochen vielseitig, und wie sich diese Vielseitigkeit dann musikalisch niederschlägt, das hören wir jetzt. Die nächste deutschsprachige Nummer nach Staub, wobei ja ganz viel Text da nun nicht zu hören war, werden wir jetzt ein bisschen mehr Text haben bei Tommy and the Teleboys, und die Nummer, die wir hören werden, heißt Gib mir.

Tommy and the Teleboys kommen aus Halle an der Saale. Ganz, ganz klasse, was sie auch auf ihrem letzten Album abgeliefert haben, beziehungsweise ihrem Debütalbum, das erste Studioalbum Gods Used in the Great Condition. Ganz stark. So, und wir machen sofort weiter mit der nächsten Band. Die sind wohl so ein bisschen der Headliner des Festivals. Eine Band mit großem Namen, gehören zu den Wegweisern im Stoner Rock, im Desert Rock und ja, werden auf einer Ebene genannt mit Bands wie Caius oder Monster Magnet, nämlich die wunderbaren Fu Manchu, auch die werden auf den Bühnenbrettern stehen beim Krach am Bach. Und natürlich habe ich von dieser Band auch Musik mitgebracht für euch. Und die Nummer, die ich mir ausgewählt habe, heißt Hell on the Wheel.

gehören zu den Aushängeschildern des Stoner Rocks. Überhaupt Fu Manchu werden ebenfalls beim Krach am Bach mit dabei sein und wir machen sofort weiter mit der nächsten Band und auch da wird es richtig episch zur Sache gehen, denn das ist eine der bekanntesten und namhaftesten amerikanischen Post-Rock-Bands, kommen aus San Marcos in Texas und stehen für atmosphärischen, cineastischen Instrumental-Rock vom Feinsten. This Will Destroy You, nämlich sicherlich auch eine der Headliner-Bands beim diesjährigen Krach am Bach. Und auch die werden wir natürlich hier bei Querbeet hören. Und entschieden habe ich mich da für Sound of Your

Sound of Your Death, das waren This Will Destroy You, ebenfalls beim diesjährigen Krach am Bach Festival. Und ich habe es gesagt, heute ein Special, wo ich mich vor allen Dingen vorwiegend um die Musik kümmere und sonst nicht so viel sage. Ich habe ja schon gesagt, ich habe mich in dieses Festival wirklich schockverliebt, weil es auch ganz wunderbar organisiert ist. Es ist auch übersichtlich, es ist nicht zu groß und dadurch trifft man Leute, die man kennengelernt hat, auch immer wieder. Wie gesagt, es ist toll organisiert, es ist mit viel Herz gemacht und das spürt man halt an jeder Ecke und dieses Festival hat mittlerweile einen ganz festen Platz in meinem alljährlichen Terminkalender, treffe dort auch in schöner Regelmäßigkeit liebe Freunde und freue mich da in diesem Jahr auch wieder sehr drauf, weil es auch wieder ein ganz tolles Line-Up gibt in diesem Jahr. Zum Beispiel steht auf diesem Line-Up auch der Name Black Moon Circle, eine Band, die aus Trondheim in Norwegen kommen. 2014 haben sie sich gegründet und auch die Band habe ich hier bei Querbeet ja schon vorgestellt mit ihrem psychedelischen Space Rock und auch darauf freue ich mich ganz besonders und auch da kann man wieder sagen, da gibt es auch psychedelischen Hard Rock, der damit reinfließt, aber auch Krautrockiges, wie bei vielen Bands ja der Krautrock wieder im Gepäck ist und die Musik mitprägt oder geprägt hat und da macht Black Moon Circle wahrlich keine Ausnahme oder bildet keine Ausnahme und die Nummer, die ich mir ausgewählt habe, ist die folgende: The Machine on the Wall, Black Moon Circle.

Black Moon Circle. So, und die werden auch beim Krach am Bach spielen. Das Krach am Bach findet statt vom 31.07. auf den 1.08. Also 2 Tage gibt's da tolle Musik für Fans von Stoner Rock, von Psych Rock und artverwandtem Postrockiges. Ich gehe nochmal die Liste kurz durch. Es sind noch die 1000 Mods dabei, Dead Meadow, die Meat Bodies, Sons of Awakis, Green Milk from the Planet Orange, sagt mir tatsächlich gar nichts, aber nach dem, was ich gelesen habe, sollte man sich da auch sehr drauf freuen. Die Skyjuggers sind dabei, Wedge, auch eine tolle Band, Scott Heppel and the Sunbird, Kanaan, die dieses Mal nicht alleine spielen, sondern mit A.E. Vestaden und habe ich noch was vergessen? Ja, Alpaka ist noch dabei oder Upayama, Icarus Burns, Lazar, auch ganz klasse. Und vor allen Dingen die nächste Band, mit der ich dieses kleine Special zum Krach am Bach beenden werde, nämlich mit der Band Weite. Auch das grandios, eine Band, die noch gar nicht so lange im Geschäft ist. 22, als ich das Krach am Bach für mich entdeckt habe, da haben sie sich gegründet. Das ist eine Band, ja, die sind auch im Psychedelic und Progressive Rock aktiv. Da fließt 70er Jahre Psych ebenso mit ein wie Jazz und Postrock. Ein bisschen Elektronika ist da ebenso zu hören. Und die Musiker kommen aus Berlin und Hamburg. Ich wollte mal sagen, das ist eine Berliner Band, aber die kommen wohl aus beiden Großstädten. Und wenn dann Berlin und Hamburg zusammenfließen, das kann ja eigentlich dann auch nur gut werden. Und so viel kann ich sagen, das ist gut. Das letzte Album ist aus dem Jahr 2025. Das war das 2. Studioalbum. Oase heißt es. Und ja, die Band steht für einen richtig großartigen psychedelischen Sound. Roter Traum habe ich mir ausgewählt von der Band. Und damit geht das kleine Special übers Krach am Bach zu Ende. Nochmal der Hinweis: am 31.07. und 1.08. wird das Ganze stattfinden. Ich kann nur jedem, der sich im Psych und Stoner Rock zu Hause fühlt, raten, erstattet diesem wunderbaren Festival einen Besuch und ihr werdet das erstens nicht bereuen und zweitens könnte ich euch fast garantieren, dass ihr dann Lust habt, in den darauffolgenden Jahren auch vor Ort zu sein, weil ihr euch ebenso wie ich in dieses kleine wunderbare Festival Schock verlieben werdet. Krach am Bach, das ist wie gesagt ein fester Ort in meinem jährlichen Terminkalender, in meinem Musikkalender und eine Nummer vom Festival werden wir wie gesagt noch hören, nämlich Weite. Und danach heißt es wieder auch für mich die 3. Stunde. Da gibt es noch ein paar einzelne Nummern von aktuellen Neuveröffentlichungen, die sozusagen diese Querbeet-Ausgabe dann beschließen werden. Ich hoffe also, dass ihr noch dran bleibt. Der reguläre Teil geht erst einmal mit diesem kleinen Special über Krach am Bach zu Ende und wir hören Roter Traum.

auch für mich die dritte Stunde. Also gibt's jetzt Querbeet kompakt. Als nächstes mit Musik von Graham Coxon, der Mitbegründer von Blur, hat ein Soloalbum namens Castle Park am Start. Und da hören wir die Nummer Billy Says. Und danach gibt's die aktuelle Single der Eels. Bald kommt ein neues Album. Die Single heißt Cap in Hand.

auch für mich die dritte Stunde. Also gibt's jetzt Querbeet kompakt. Als nächstes mit Musik von Wallace Bird, die irische Sängerin, hat ein neues Album mit dem Titel I Can't See Your House From Here. Und aus diesem Album hören wir die Nummer Call the Healer und danach ein Urgestein der deutschen Rockmusik. Reinhold Heil, der ehemalige Spliffmann, kommt mit neuem Soloalbum The Electric Heidiland. Und die Nummer The Electric Heidiland werden wir jetzt auch hören.

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2: Auch für mich die dritte Stunde. Also gibt's jetzt Querbeet kompakt. Als nächstes mit Musik von Girl. Das ist ein deutsches Elektropunk- und Techno-Duo, bestehend unter anderem aus Duff-Mitbegründer Robert Girl. Und vom Debütalbum Dark Silver Moonlight gibt's die Nummer Irgendwann ist jetzt. Und danach gibt es Reggae-Klänge von Rudimentary, ein Reggae-Musikkollektiv aus Menorca. Und die Nummer heißt Cabrit.

auch für mich die dritte Stunde. Also gibt's jetzt Querbeet kompakt. Als nächstes mit Musik von Divers. Sie kommen aus Melbourne, Australien und haben gerade eine aktuelle EP herausgebracht. Und das titelgebende Stück Shapedrifters werden wir hören. Und danach Musik der algerischen Tuareg Desert Rock Band im Haran. Die Nummer heißt Der Hahn an Uhain.

0: auch für mich die dritte Stunde. Also gibt's jetzt Querbeet kompakt. Als nächstes mit Musik von Laibach. Die slowenische Avantgarde-Band gibt es bereits seit 1980 und sie gelten als Pioniere des Industrial Rocks. Sie haben ein aktuelles Album am Start, das heißt Musik, und genau die Nummer werden wir jetzt hören.
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2: Auch für mich die dritte Stunde. Also gibt's jetzt Querbeet kompakt. Als nächstes mit Musik von Otto von Bismarck, ein deutscher Sänger und Songwriter, der gerade ein aktuelles Album mit Hauptstadt der Schmerzen herausgebracht hat. Das ist sein zweites Album und wir hören Es regnet 60%. Und den Abschluss der heutigen Sendung, den bildet eine der Progressive Rock Bands überhaupt, Gong, die sich 67 in Paris gegründet haben. Und eine Nummer werden wir am Ende dieser Sendung hören. Dream of Mine. Und das war's für diese Woche mit Querbeet, dem alternativen Musikmagazin. Der Mikrofon verabschiedet sich. Thorsten Folge kommt gut durch diese Nacht und schaltet beim nächsten Mal gerne wieder ein. Tschüss und bye bye.
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